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1: Auf der A29 Richtung Oldenburg liegt zwischen Zetel und Varel-Bockhorn ein totes Tier auf der Fahrbahn. Gute Fahrt.
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1: In Buxtehude sind es aktuell 17 Grad, in Wittmund haben wir 18 und auch in Wilhelmshaven messen wir 18 Grad. In der Nacht sinkt das Thermometer auf milde 18 Grad. Morgen wird es wechselhaft, mit teils bewölktem Himmel und Regen, bei anfangs 18 Grad. Im Laufe des Tages steigt das Thermometer auf bis zu 21 Grad an.

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1: Ich bin Uli Reitinger. Union und SPD ringen weiter um Details der geplanten Pflegereform. Der Gesetzentwurf soll in wenigen Stunden vom Kabinett auf den Weg gebracht werden. Ob das wirklich klappt, ist offen. Seit dem Wochenende verhandeln SPD und Union in verschiedenen Runden über die Pläne, mit denen weitere Beitragserhöhungen in der Pflege im kommenden Jahr verhindert werden sollen. Die SPD droht mit Blockade, denn sie sieht in den bisherigen Plänen ein reines Kürzungspaket und lehnt das ab. In Deutschland werden immer weniger Kinder in Kitas und Tagespflege betreut. Besonders deutlich ist der Rückgang bei den unter Dreijährigen. Ihre Zahl sank innerhalb eines Jahres um fast 6%.
2: Für die rückläufige Entwicklung sind nach Angaben des Statistischen Bundesamts vor allem gesunkene Geburtenzahlen verantwortlich. Eltern lassen ihre Kleinen also nicht plötzlich seltener betreuen. Es gibt schlicht weniger Kinder in diesem Alter. Die Betreuungsquote bei den unter Dreijährigen ist nur minimal gesunken. Das macht sich inzwischen auch bei den Einrichtungen bemerkbar. Erstmals seit Beginn der Statistik vor 20 Jahren ist die Zahl der Kitas leicht zurückgegangen. Thomas Bleski, Nachrichtenredaktion.
1: Sind Rabatt-Apps von Supermarktketten unfair? Die Antwort steht weiter aus. Das Oberlandesgericht in Brandenburg an der Havel hat die Klage von Verbraucherschützern gegen Lidl zwar zurückgewiesen, aber nicht aus inhaltlichen Gründen. Sachlich sind wir nicht zuständig, sagte der Richter.
3: Die Verbraucherzentrale Bundesverband hatte Rabatt-Apps als Diskriminierung angeprangert. Gerade ältere, junge und behinderte Menschen würden benachteiligt, heißt es vom Verband. Denn die dürften die Apps teilweise nicht nutzen oder hätten oft auch nicht die entsprechenden Geräte. Allerdings wurden ähnliche Klagen gegen Penny und Netto zuvor schon von den Gerichten als nicht belegbar abgewiesen. Umfragen zufolge haben in Deutschland 3 von 4 Käufern Rabatt-Apps installiert, nutzen sie aber oft gar nicht. Tanja Wagner, Nachrichtenredaktion.
1: Privathaushalte rund um den Globus sind nach Berechnung der Allianz in Summe so reich wie nie. Boomende Börsen ließen das Geldvermögen im vergangenen Jahr um 8,6% auf fast 270 Billionen Euro brutto klettern. Besonders profitiert haben diejenigen, die Geld in Aktien und andere Wertpapiere investiert hatten. Mit umgerechnet knapp 297.000 Euro Netto-Geldvermögen pro Kopf führen weiterhin die USA die Rangliste mit Abstand an vor der Schweiz und Dänemark. Deutschland liegt mit etwas über 90.000 Euro pro Kopf auf Platz 12.
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4: Auf der A39 Richtung Lüneburg gibt es zwischen Maschener Kreuz und Seevetal-Maschen dichten Verkehr. Gute Fahrt.
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4: In Emden haben wir aktuell 18 Grad. Wilhelmshaven meldet 17 Grad und in Nordholz sind es 16 Grad. In der Nacht sinkt das Thermometer auf milde 18 Grad. Morgen wird es wechselhaft mit teils bewölktem Himmel und Regen. Bei anfangs 18 Grad. Im Laufe des Tages steigt das Thermometer auf bis zu 21 Grad an.

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1: Ich bin Uli Reitinger. Union und SPD ringen weiter um Details der geplanten Pflegereform. Der Gesetzentwurf soll in wenigen Stunden vom Kabinett auf den Weg gebracht werden. Ob das wirklich klappt, ist offen. Seit dem Wochenende verhandeln SPD und Union in verschiedenen Runden über die Pläne, mit denen weitere Beitragserhöhungen in der Pflege im kommenden Jahr verhindert werden sollen. Die SPD droht mit Blockade, denn sie sieht in den bisherigen Plänen ein reines Kürzungspaket und lehnt das ab. Wer Polizisten, Rettungskräfte oder Beschäftigte in Bus und Bahn angreift, soll künftig härter bestraft werden. Das sieht ein Gesetzentwurf des Justizministeriums vor, über den die Bundesregierung heute beraten will. Justizministerin Hubich sagt, wer unser Land am Laufen hält, verdient unseren Schutz.
2: Ärzte, Pflegekräfte, Apotheker oder Zugbegleiter, sie alle sollen die neuen Regeln besser schützen. Wer sie angreift, muss künftig mit mindestens 6 Monaten Gefängnis rechnen, doppelt so lange wie bisher. Auslöser für die neuen Regeln ist der Tod eines Zugbegleiters im Februar nach einer Fahrkartenkontrolle. Und der Entwurf geht noch weiter. Bei Volksverhetzung sollen künftig bis zu 5 Jahre Haft möglich sein. Wer dafür verurteilt wird, darf möglicherweise dann 2 bis 5 Jahre lang nicht bei Wahlen kandidieren. Zoe Tassovali, Nachrichtenredaktion.
1: Die letzte PISA-Studie hat deutschen Schülerinnen und Schülern ein schlechtes Zeugnis ausgestellt. Der OECD-Bericht Bildung auf einen Blick 2026 macht jetzt Hoffnung. Demnach gibt es deutliche Fortschritte im deutschen Bildungssystem.
3: Mittlerweile haben 4 von 10 der jungen Leute in Deutschland mindestens einen Hochschulabschluss und fast alle 3- bis 5-Jährigen besuchen einen Kindergarten. Wir sind gut vorangekommen, freut sich deshalb Bundesbildungsministerin Prien mit Blick auf den Bericht. Deutschland gebe vergleichsweise viel Geld pro Schüler für Bildung aus, nur oft nicht effektiv genug. Prien zufolge muss die Qualität des Unterrichts einfach besser werden. Als größtes Problem sehen die Experten dabei den Lehrermangel. Gleichzeitig arbeitet fast die Hälfte der ausgebildeten Lehrkräfte nicht in der Schule. Tanja Wagner, Nachrichtenredaktion.
1: US-Präsident Trump will die Aufsicht über künstliche Intelligenz ihren US-Entwicklern selbst überlassen. Ihre Unternehmen stehen auf dem Spiel, wenn etwas schief geht, sagte Trump nach einem Treffen mit Chefs von KI-Unternehmen. Zuletzt hatten eigenständige Hacking-Attacken durch KI-Module die Sorgen um Gefahren künstlicher Intelligenz hochkochen lassen.
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4: Auf der A7 Richtung Hannover zwischen Stauffenberg-Lutter.

0: Meierberg und Hedemünden. Dichter Verkehr. Gute Fahrt.
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0: Bei euch in Emden sind es aktuell 17 Grad, in Wilhelmshaven messen wir 16 und Buxtehude meldet 14 Grad. In der Nacht sinkt das Thermometer auf milde 18 Grad. Morgen wird es wechselhaft mit teils bewölktem Himmel und Regen, bei anfangs 18 Grad. Im Laufe des Tages steigt das Thermometer auf bis zu 21 Grad an.

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1: Ich bin Uli Reitinger. Nur noch wenige Stunden bis zur Kabinettssitzung der Bundesregierung und noch immer ist nicht klar, ob die Koalition wirklich wie geplant über die Pflegereform abstimmen wird. Die Pläne sind heftig umstritten. Die SPD fordert einen Pflegekostendeckel und einen Ausgleich sozialer Ungerechtigkeiten.
2: 4,4 Milliarden Euro werden bis Ende des Jahres fehlen, warnen die Pflegekassen. Um dort zu sparen, sollen unter anderem Pflegebedürftige und ihre Angehörigen künftig stärker belastet werden. Wer aber sein Leben lang gearbeitet und eingezahlt habe, müsse sich darauf verlassen können, gut versorgt zu sein, heißt es von der SPD. Sie fordert außerdem, dass neben der gesetzlichen auch die private Pflegeversicherung stärker in die Verantwortung genommen wird. Tanja Wagner, Nachrichtenredaktion.
1: Angriffe auf Busfahrer und Zugbegleiter sollen künftig härter bestraft werden. Strafdrohungen bei solchen Angriffen werden künftig denen bei Angriffen auf Vollzugsbeamte entsprechen. Das sieht ein Gesetzentwurf vor, den das Kabinett heute auf den Weg bringen will. Der Entwurf beinhaltet auch höhere Mindeststrafen für Übergriffe auf Polizistinnen und Polizisten und für Widerstand gegen Vollstreckungsbeamte. Für tätliche Angriffe auf Ärzte, Pfleger und Apotheker sieht der Entwurf mindestens 6 Monate Freiheitsstrafe vor, in besonders schweren Fällen 1 bis 10 Jahre. US-Präsident Trump will trotz Warnungen vor existenziellen Risiken künstlicher Intelligenz die Aufsicht über die Technologie ihren US-Entwicklern selbst überlassen. Die Unternehmen würden sich selber kontrollieren, sagte Trump nach einem Treffen mit Chefs von KI-Unternehmen in Washington.
3: Wer in diesem Rennen der Superintelligenz nicht ganz vorne mitmischt und gewinnt, wird abgehängt, durch China womöglich. Daher soll die KI in den USA weiter vorangepeitscht werden. Die klugen Chefs der KI-Firmen würden schon aufpassen, dass dabei nichts in die Hose geht, da ist Trump zuversichtlich. Bei dem Treffen der Hightech-Spitzen im Weißen Haus wurden demnach robuste interne Kontrollen beschlossen. Die von Trump nun so benannte Superintelligenz birgt große Risiken, aber das Potenzial, so Trump, sei historisch einmalig. Aus den USA, Tina Eck.
1: Kurz vor den Nobelpreisen werden heute in Stockholm die Preisträgerinnen und Preisträger der alternativen Nobelpreise bekannt gegeben. Offiziell heißt die Auszeichnung Right Livelihood.

0: Award. Der wird an Menschen und Organisationen vergeben, die sich besonders in den Bereichen Klima- und Umweltschutz, Menschenrechte, Gerechtigkeit und Frieden engagieren.
1: Jetzt für euch das Niedersachsen-Update mit Vincent Schulze. Im Streit um den Werkszugang für den AfD-nahen Verein Zentrum bei einer VW-Tochter sollen zunächst Zeugen gehört werden. Danach entscheidet das Landesarbeitsgericht über die Berufung. Niedersachsen will seine Beteiligung an der Nord-LB deutlich erhöhen. Für die zusätzlichen Anteile hat das Land nach dpa-Informationen rund 750 Millionen Euro geboten. Und in Goldenstedt im Landkreis Vechta sind inzwischen 7 Japankäfer entdeckt worden. Der Schädling kann mehr als 400 Pflanzenarten befallen und massive Fraßschäden verursachen. Mehr dazu in den Nachrichten um halb.
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3: Auf der A2 Richtung Braunschweig stockt der Verkehr zwischen Marienborn, Helmstedt Ost und Helmstedt West auf 2 Kilometern. Gute Fahrt.
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3: In Wilhelmshaven sind es aktuell 15 Grad, in Stade haben wir 14 und in York messen wir 13 Grad. Heute erwartet euch ein freundlicher Tag mit Sonne und Wolken, das Ganze bei maximal 25 Grad.

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5: Mit Vincent Schulze. Nach dem Tod eines 11-Jährigen auf Klassenfahrt in Erzen ermittelt die Staatsanwaltschaft Hannover gegen zwei Lehrkräfte. Es geht um den Verdacht der fahrlässigen Tötung durch Unterlassung. Der Junge war im Juni in einem Schullandheim zusammengebrochen und später trotz Reanimationsversuchen gestorben. Nach dem vorläufigen Obduktionsergebnis gibt es Hinweise auf einen lebensbedrohlichen allergischen Schock. Der 11-Jährige soll unter anderem allergisch auf Kuhmilch reagiert haben. Ob das mit seinem Tod zusammenhängt, ist aber noch unklar. Ein allergologisches Gutachten steht noch aus. Der Junge hatte für die Klassenfahrt einen Notfallpen mit Adrenalin dabei. Dieser kam laut Polizei allerdings nicht zum Einsatz. Niedersachsen will seine Beteiligung an der NordLB deutlich erhöhen. Das Land hat zwei Treuhandgesellschaften rund 750 Millionen Euro für ihre Anteile geboten. Eine Einigung gibt es bislang nicht. Sollte der Kauf klappen, würde Niedersachsen künftig mehr als 80% der Bank halten. Im Streit um den Zugang zu einem VW-Werk geht das Berufungsverfahren weiter. Der AfD-nahe Verein Zentrum will bei Volkswagen Group Services in Isenbüttel Vertrauensleute wählen lassen. VW verweigert den Zugang und verweist auf die fehlende Tariffähigkeit. Das Landesarbeitsgericht will nun mehrere Zeugen hören. Und in Goldenstedt im Landkreis Vechta sind inzwischen 7 Japankäfer gefunden worden. Zuvor waren bereits Tiere am Flughafen Hannover entdeckt worden. Der aus Asien stammende Schädling befällt mehr als 400 Pflanzenarten. In Goldenstedt wurde deshalb eine Pufferzone eingerichtet.
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6: Hallo auf die Straßen. Aktuell liegen uns keine Meldungen vor. Ihr habt freie Fahrt. In 30 Minuten gibt es hier das nächste Update. Kommt gut und sicher an euer Ziel.
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6: In Stade sind es aktuell 14 Grad. In Wilhelmshaven und Aurich haben wir jeweils 15 Grad. Heute erwartet euch ein freundlicher Tag mit Sonne und Wolken. Das Ganze bei maximal 25 Grad.

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1: Ich bin Uli Reitinger. Nur noch wenige Stunden bis zur Kabinettssitzung der Bundesregierung und noch immer ist nicht klar, ob die Koalition wirklich wie geplant über die Pflegereform abstimmen wird. Die Pläne sind heftig umstritten. Die SPD fordert einen Pflegekostendeckel und einen Ausgleich sozialer Ungerechtigkeiten.
2: 4,4 Milliarden Euro werden bis Ende des Jahres fehlen, warnen die Pflegekassen. Um dort zu sparen, sollen unter anderem Pflegebedürftige und ihre Angehörigen künftig stärker belastet werden. Wer aber sein Leben lang gearbeitet und eingezahlt habe, müsse sich darauf verlassen können, gut versorgt zu sein, heißt es von der SPD. Sie fordert außerdem, dass neben der gesetzlichen auch die private Pflegeversicherung stärker in die Verantwortung genommen wird. Tanja Wagner, Nachrichtenredaktion.
1: Angriffe auf Busfahrer und Zugbegleiter sollen künftig härter bestraft werden. Strafdrohungen bei solchen Angriffen werden künftig denen bei Angriffen auf Vollzugsbeamte entsprechen. Das sieht ein Gesetzentwurf vor, den das Kabinett heute auf den Weg bringen will. Der Entwurf beinhaltet auch höhere Mindeststrafen für Übergriffe auf Polizistinnen und Polizisten und für Widerstand gegen Vollstreckungsbeamte. Für tätliche Angriffe auf Ärzte, Pfleger und Apotheker sieht der Entwurf mindestens 6 Monate Freiheitsstrafe vor, in besonders schweren Fällen 1 bis 10 Jahre. US-Präsident Trump will trotz Warnungen vor existenziellen Risiken künstlicher Intelligenz die Aufsicht über die Technologie ihren US-Entwicklern selbst überlassen. Die Unternehmen würden sich selber kontrollieren, sagte Trump nach einem Treffen mit Chefs von KI-Unternehmen in Washington.
3: Wer in diesem Rennen der Superintelligenz nicht ganz vorne mitmischt und gewinnt, wird abgehängt, durch China womöglich. Daher soll die KI in den USA weiter vorangepeitscht werden. Die klugen Chefs der KI-Firmen würden schon aufpassen, dass dabei nichts in die Hose geht, da ist Trump zuversichtlich. Bei dem Treffen der Hightech-Spitzen im Weißen Haus wurden demnach robuste interne Kontrollen beschlossen. Die von Trump nun so benannte Superintelligenz birgt große Risiken, aber das Potenzial, so Trump, sei historisch einmalig. Aus den USA, Tina Eck.
1: Kurz vor den Nobelpreisen werden heute in Stockholm die Preisträgerinnen und Preisträger der alternativen Nobelpreise bekannt gegeben. Offiziell heißt die Auszeichnung Right Livelihood Award. Der wird an Menschen und Organisationen vergeben, die sich besonders in den Bereichen Klima- und Umweltschutz, Menschenrechte, Gerechtigkeit und Frieden engagieren.
4: Jetzt für euch das Niedersachsen-Update mit Vincent Schulze. Im Streit um den Werkszugang für den AfD-nahen Verein Zentrum bei einer VW-Tochter sollen zunächst Zeugen

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1: Auf der A1 Richtung Bremen zwischen Brinkum und Bremen-Arsten gibt es 2 Kilometer Stau. In der Gegenrichtung Richtung Osnabrück stockt der Verkehr zwischen Bremen-Hemelingen und Bremen-Arsten. Gute Fahrt.
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1: In Emden sind es aktuell 16 Grad, in Leer haben wir 15 und in Stade messen wir 13 Grad. Heute erwartet euch ein freundlicher Tag mit Sonne und Wolken, das Ganze bei maximal 25 Grad.
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3: Hey ho, wunderschönen Mittwoch euch allen und wir starten direkt mal mit guten Nachrichten, denn Zach Bryan hat bei seinem Konzert in Toronto jetzt einen deutlich konkreteren Termin für seine nächste EP genannt. Der 16. Oktober. Allerdings mit einem kleinen Zusatz. If all goes well. Das Projekt soll auf jeden Fall Young Manhood and Other Donatable Organs heißen. Mehrere Songs davon, unter anderem Backwards, Lodi When and You Will Get By, hat er auf seiner aktuellen Tour übrigens auch schon bereits live gespielt. Und erst vor kurzem hat Zach ja außerdem auch erzählt, dass er für das Projekt sogar ein Video mit seiner Großmutter in Oklahoma aufgenommen hat. Also können wir uns drauf freuen auf Zach und seine Omi. Das Album, das hört ihr natürlich dann auch hier bei uns bei The Wolf.

0: ist Mittwoch und jeden Mittwoch feiern wir hier auf The Wolf natürlich eine Legende des Countrys ab und heute machen wir das mit The Man Himself, The Legend, Mr. Johnny Cash und das machen wir heute mit seinen größten Songs und natürlich auch mit seinen größten Stories.
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2: Mit dem Musikmachen hat Johnny Cash begonnen, als er nach dem Zweiten Weltkrieg mit nur 19 Jahren für die US Air Force in Landsberg am Lech stationiert war. Hier lernte er sogar ein wenig Deutsch.
3: I am no stranger to Deutschland. Ich war hier 3 Jahre.
4: Während seines Aufenthalts in Landsberg kaufte er sich seine erste eigene Gitarre und gründete kurzerhand die Band Landsberg Barbarians. Man könnte also sagen, dass ihn die Zeit in Deutschland sehr geprägt hat.
3: Deutschland ist mein zweiter Heim.
2: Seine allererste veröffentlichte Single Hey Porter hat er bei uns in Deutschland geschrieben. Sie handelt von seinem Heimweh nach den Südstaaten. Auch den bekannten Folsom Prison Blues schrieb er hier. Später hatte er mit diesem Song auch einen Auftritt im Folsom State Prison.
5: Ein

0: Und apropos Gefängnis, die besuchte er nämlich regelmäßig, um dort Musik zu machen. Zwei seiner erfolgreichsten Alben wurden sogar in Gefängnissen aufgenommen. Er selbst wurde übrigens 7-mal festgenommen, saß aber nur eine Nacht davon auch wirklich ein.
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2: Eins steht fest, die Musikwelt wäre niemals so vielfältig, hätte es Johnny Cash und seine zahlreichen Songs nicht gegeben.

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6: Mit Vincent Schulze. Nach dem Tod eines 11-Jährigen auf Klassenfahrt in Erzen ermittelt die Staatsanwaltschaft Hannover gegen zwei Lehrkräfte. Es geht um den Verdacht der fahrlässigen Tötung durch Unterlassung. Der Junge war im Juni in einem Schullandheim zusammengebrochen und später trotz Reanimationsversuchen gestorben. Nach dem vorläufigen Obduktionsergebnis gibt es Hinweise auf einen lebensbedrohlichen allergischen Schock. Der 11-Jährige soll unter anderem allergisch auf Kuhmilch reagiert haben. Ob das mit seinem Tod zusammenhängt, ist aber noch unklar. Ein allergologisches Gutachten steht noch aus. Der Junge hatte für die Klassenfahrt einen Notfallpen mit Adrenalin dabei. Dieser kam laut Polizei allerdings nicht zum Einsatz. Niedersachsen will seine Beteiligung an der NordLB deutlich erhöhen. Das Land hat zwei Treuhandgesellschaften rund 750 Millionen Euro für ihre Anteile geboten. Eine Einigung gibt es bislang nicht. Sollte der Kauf klappen, würde Niedersachsen künftig mehr als 80% der Bank halten. Im Streit um den Zugang zu einem VW-Werk geht das Berufungsverfahren weiter. Der AfD-nahe Verein Zentrum will bei Volkswagen Group Services in Isenbüttel Vertrauensleute wählen lassen. VW verweigert den Zugang und verweist auf die fehlende Tariffähigkeit. Das Landesarbeitsgericht will nun mehrere Zeugen hören. Und in Goldenstedt im Landkreis Vechta sind inzwischen 7 Japankäfer gefunden worden. Zuvor waren bereits Tiere am Flughafen Hannover entdeckt worden. Der aus Asien stammende Schädling befällt mehr als 400 Pflanzenarten. In Goldenstedt wurde deshalb eine Pufferzone eingerichtet.
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7: Auf der A1 Richtung Osnabrück gibt es zwischen Opphusen Bremen-Mahndorf und Bremen-Arsten 4 Kilometer stockenden Verkehr. Auf der A1 in der Gegenrichtung Richtung Bremen steht ihr zwischen dem Dreieck Stur und Bremen-Arsten auf 3 Kilometern. Auf der A2 Richtung Braunschweig staut es sich zwischen Allerringersleben und Marienborn-Helmstedt-Ost auf 3 Kilometern. Gute Fahrt!
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7: Bei euch in Cuxhaven sind es aktuell 12 Grad, in Aurich messen wir 15 und York meldet 14 Grad. Heute erwartet euch ein freundlicher Tag mit Sonne und Wolken, das Ganze bei maximal 25 Grad.
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8: Hey ho, Bergfest, schon wieder Mittwoch, Hälfte der Arbeitswoche ist schon wieder fast geschafft und gemeinsam kommen wir auch noch gut durch den zweiten Teil, unter anderem gleich mit Cameron. Wolfcom, der ist ja im nächsten Jahr auch zu uns zu Gast. Hier in Deutschland wird richtig, richtig gut. Hayley May Campbell habe ich für euch und jetzt Co Wetzel und Ella Langley mit ihrer neuen Nummer. Hier ist Jaded.

Wer schon mal versucht hat, Tickets für so ein großes Konzert zu bekommen, der kennt das Gefühl. Vorverkauf startet, du bist eigentlich pünktlich drin und plötzlich ist irgendwie alles weg. Garth Brooks hat jetzt offenbar genau davon genug. Denn beim Vorverkauf für seine Show in Salt Lake City haben Bots den Ticketverkauf dermaßen durcheinander gebracht, dass Garth das Ganze nach rund einer halben Stunde stoppen ließ. Seine Forderung danach, wenn Ticketscalping schon nicht illegal ist, dann macht doch wenigstens diese Bots illegal. Und ich glaube, dem ist nichts hinzuzufügen.

0: Wie jeden Mittwoch feiern wir hier auf The Wolf eine Legende des Countrys ab. Und das tun wir jetzt natürlich auch bei Laurie's Song of the Day mit Johnny Cash.
1: Hallo ihr Lieben, heute ist wieder Legendentag hier bei The Wolf und heute haben wir einen Artist, der die Country-Szene einfach so sehr geprägt hat, dass ich mich wirklich nicht entscheiden konnte, welchen Song ich von ihm aussuchen soll. Letztendlich ist es dann ein Song geworden, mit dem ich tatsächlich eine ziemlich random Erinnerung habe. Kurzer Side-Fact, neben dem Line-Dancen und Country-Musik ist nämlich einer meiner großen Leidenschaften das Surfen. Und das ist ein Song, der in einem Surfcamp bei uns wirklich rauf und runter gespielt wurde. Und das ist für mich einfach der Song, wenn der läuft, denke ich sofort dran, wie ich das erste Mal surfen war, das erste Mal auf einem Surfbrett stand, dieses Gefühl vom Surfen gefühlt habe. Oh Gott, habe ich das Wort jetzt oft gesagt. Aber deswegen heute hier kein anderer als Johnny Cash mit Ring of Fire, als mein The Wolf Song of the Day.
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1: Ich bin Katrin Müller. Die Pflegereform ist heute voraussichtlich Thema im Bundeskabinett. Gesundheitsminister Carsten Linnemann hatte angekündigt, dass er seine Pläne heute vorstellen will. Die SPD hatte aber Änderungen verlangt. Weiteres Kabinettsthema ist ein Gesetzentwurf des Justizministeriums.

0: zu 5 Jahre Haft möglich sein. Wer dafür verurteilt wird, darf möglicherweise dann 2 bis 5 Jahre lang nicht bei Wahlen kandidieren. Zoe Tassovali, Nachrichtenredaktion.
1: US-Präsident Donald Trump will trotz Warnungen vor existenziellen Risiken künstlicher Intelligenz die Aufsicht über die Technologie ihren US-Entwicklern selbst überlassen. Die Unternehmen würden sich selber kontrollieren, sagte Trump nach einem Treffen mit Chefs von KI-Unternehmen. Er sieht ausreichenden Schutz durch wirtschaftliche Interessen der Firmen. Zum Start des neuen Monats morgen kehrt nicht nur der Tankrabatt zurück, es gibt auch weitere Änderungen. So können etwa Patientenverfügungen nun auch digital hinterlegt werden. Und ab dem 15. Oktober wird an allen deutschen Bahnhöfen ein Alkoholverbot gelten.
2: Kein Bier auf dem Bahnsteig und auch keins in der Bahnhofshalle. Das Alkoholverbot soll mehr Sicherheit bringen. Und sauberer wird es ohne die ganzen leeren Flaschen auch, hofft die Deutsche Bahn. Wer sicher gehen will, dass Ärzte in kritischen Fällen schnell wissen, wie die Behandlung aussehen soll, kann Patientenverfügung und Vorsorgevollmacht nun auch voll lesbar digital hinterlegen. Und wie immer im Oktober, Heckenschneiden ist wieder erlaubt und wir stellen die Uhr um. Lea Matschulat, Nachrichtenredaktion.
1: Online-Shopper schicken so viele Pakete zurück wie noch nie. In diesem Jahr gehen in Deutschland voraussichtlich 560 Millionen Pakete zurück. Das zeigen Berechnungen der Universität Bamberg. Generell geht jedes 4. online bestellte Paket zurück.
3: Jetzt für euch das Niedersachsen-Update mit Vincent Schulz. Im Streit um den Werkszugang für den AfD-nahen Verein Zentrum bei einer VW-Tochter sollen zunächst Zeugen gehört werden. Danach entscheidet das Landesarbeitsgericht über die Berufung. Niedersachsen will seine Beteiligung an der NordLB deutlich erhöhen. Für die zusätzlichen Anteile hat das Land nach dpa-Informationen rund 750 Millionen Euro geboten. Und in Goldenstedt im Landkreis Vechta sind inzwischen 7 Japankäfer entdeckt worden. Der Schädling kann mehr als 400 Pflanzenarten befallen und massive Fraßschäden verursachen. Mehr dazu in den Nachrichten um halb.
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5: Auf der A31 zwischen Emden-Mitte und Emden-Wolthusen gibt es in beiden Richtungen Gefahr durch Personen auf der Fahrbahn. Auf der A2 Richtung Braunschweig zwischen Irxleben und Helmstedt-West gibt es 9 Kilometer Stau. Auf der A1 Richtung Bremen zwischen Dreieck Stur und Bremen-Arsten gibt es 5 Kilometer Stau. In der Gegenrichtung Richtung Osnabrück stockt der Verkehr zwischen Opphusen, Bremen-Mahndorf und Bremen-Arsten auf 4 Kilometern. Gute Fahrt.
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5: In Emden sind es aktuell 16 Grad, in Aurich haben wir 14 Grad, genauso in Leer. Heute erwartet euch ein freundlicher Tag mit Sonne und Wolken, das Ganze bei maximal 25 Grad.
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6: Hey, hey, wunderschönen guten Morgen, kurz nach 7 haben wir's und liebe Country Lover, falls ihr nächstes Jahr dabei sein wollt beim Country to Country Festival, dann schaut doch mal fix rein in unsere kostenlose The Wolf App, da haben wir nämlich Tickets für euch, die allerersten, bevor überhaupt schon der Ticketverkauf startet. 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Deswegen rein in unsere App und dazu gibt's von mir zum Start in diesem Mittwoch Cody Johnson hier mit The Painter.

0: 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Seid für uns vor Ort, da wo Country passiert. Meldet euch an per WhatsApp und schickt uns eben Impressionen von euren Country Events, da wo ihr eben vor Ort seid. Bestes Beispiel, das hat an diesem Wochenende zum Beispiel schon die Rebecca gemacht. Die war nämlich bei einem Line-Dance-Kurs.
1: Hallo liebes The Wolf Team. Ich war heute als Country Lover unterwegs und zwar auf einer Line-Dance-Party anlässlich des 10-jährigen Bestehens einer Line-Dance-Gruppe namens East Frisian Liners aus dem Landkreis Aurich. Wir haben mit 250 Leuten getanzt, Spaß gehabt, toller Musik gelauscht und sogar Workshops gehabt. Unter anderem zum Lied Dry Spell von Kacey Musgraves. Niemand anderes als Kacey Lee Lowe, eine Koryphäe des Line-Dance in Deutschland, war unser Anleiter und DJ und hat uns da tatsächlich ganz toll durch den Tag gebracht.
0: Ja, ganz liebe Grüße nach Aurich. Das also der Bericht von Country Lover Rebecca. Also genau so könnt ihr es eben auch machen. Das ist das perfekte Beispiel. Meldet euch jetzt gerne einmal an und werdet The Wolf Country Lover berichtet für uns vor Ort, da wo eben Country passiert. Und wir machen so gemeinsam Country in Deutschland nochmal größer.

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8: Mit Vincent Schulze. Nach dem Tod eines 11-Jährigen auf Klassenfahrt in Erzen ermittelt die Staatsanwaltschaft Hannover gegen zwei Lehrkräfte. Es geht um den Verdacht der fahrlässigen Tötung durch Unterlassung. Der Junge war im Juni in einem Schullandheim zusammengebrochen und später trotz Reanimationsversuchen gestorben. Nach dem vorläufigen Obduktionsergebnis gibt es Hinweise auf einen lebensbedrohlichen allergischen Schock. Der 11-Jährige soll unter anderem allergisch auf Kuhmilch reagiert haben. Ob das mit seinem Tod zusammenhängt, ist aber noch unklar. Ein allergologisches Gutachten steht noch aus. Der Junge hatte für die Klassenfahrt einen Notfallpen mit Adrenalin dabei. Dieser kam laut Polizei allerdings nicht zum Einsatz. Niedersachsen will seine Beteiligung an der NordLB deutlich erhöhen. Das Land hat zwei Treuhandgesellschaften rund 750 Millionen Euro für ihre Anteile geboten. Eine Einigung gibt es bislang nicht. Sollte der Kauf klappen, würde Niedersachsen künftig mehr als 80% der Bank halten. Im Streit um den Zugang zu einem VW-Werk geht das Berufungsverfahren weiter. Der AfD-nahe Verein Zentrum will bei Volkswagen Group Services in Isenbüttel Vertrauensleute wählen lassen. VW verweigert den Zugang und verweist auf die fehlende Tariffähigkeit. Das Landesarbeitsgericht will nun mehrere Zeugen hören. Und in Goldenstedt im Landkreis Vechta sind inzwischen 7 Japankäfer gefunden worden. Zuvor waren bereits Tiere am Flughafen Hannover entdeckt worden. Der aus Asien stammende Schädling befällt mehr als 400 Pflanzenarten. In Goldenstedt wurde deshalb eine Pufferzone eingerichtet.
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9: Auf der A1 Richtung Bremen gibt es zwischen dem Dreieck Stur und Bremen-Arsten 6 Kilometer Stau. In der Gegenrichtung Richtung Osnabrück staut es sich zwischen dem Bremer Kreuz und Bremen-Arsten auf 5 Kilometern. Auf der A2 Richtung Braunschweig zwischen Eilsleben und Marienborn-Helmstedt-Ost gibt es 6 Kilometer Stau. Gute Fahrt.
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9: Bei euch in Buxtehude sind es aktuell 14 Grad, in Leer ebenfalls 14. Greetsiel meldet 16 Grad. Heute erwartet euch ein freundlicher Tag mit Sonne und Wolken, das Ganze bei maximal 25 Grad.
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4: Hey ho, jeden Mittwoch wird hier auf The Wolf eine Legende des Countrys nochmal richtig schön gefeiert. Mit seinen größten Songs, mit seinen größten Stories natürlich auch. Und heute machen wir das Ganze mit Johnny Cash. Und da gibt's also auch gleich seinen nächsten Song direkt nach Lainey Wilson und jetzt hier Shania Twain, I'm Gonna Get You Good.
10: Ah. Let's go.

Luke Bryan mit Play It Again hier auf The Wolf. Schön, dass ihr mit dabei seid im neuen Country Morgen und wir quatschen gar nicht lange rum. Bei uns gibt's die perfekte Portion Country jetzt mit den Love Logs Time After Time.

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1: Ich bin Katrin Müller. Union und SPD ringen kurz vor den geplanten Kabinettsberatungen weiter um die Pflegereform. Ob der Gesetzentwurf von Gesundheitsminister Carsten Linnemann wie geplant heute im Bundeskabinett beraten werden kann, ist unklar. Die Koalitionspartner verhandeln schon seit dem Wochenende in verschiedenen Runden über die Pläne.
2: Die Reform soll weitere Beitragserhöhungen in der Pflege im kommenden Jahr verhindern. Da sind sich Union und SPD einig. Doch wie das konkret funktionieren soll, da gehen die Meinungen auseinander. Die SPD fordert beispielsweise einen Pflegekostendeckel, um die Kosten für Pflegeheimbewohner zu begrenzen. Außerdem will sie Geld aus der privaten Pflegeversicherung ins gesetzliche System holen. Die CDU findet, das ist alles zu teuer. Wichtig sei jetzt zu schauen, wo Geld gespart werden kann. Doch ein reines Sparpaket will die SPD verhindern. Fiona Reinhardt, Nachrichtenredaktion.
1: US-Präsident Donald Trump will trotz Warnungen vor existenziellen Risiken künstlicher Intelligenz die Aufsicht über die Technologie ihren US-Entwicklern selbst überlassen. Die Unternehmen würden sich selber kontrollieren, sagte Trump nach einem Treffen mit Chefs von KI-Unternehmen.
3: Wer in diesem Rennen der Superintelligenz nicht ganz vorne mitmischt und gewinnt, wird abgehängt, durch China womöglich. Daher soll die KI in den USA weiter vorangepeitscht werden. Die klugen Chefs der KI-Firmen würden schon aufpassen, dass dabei nichts in die Hose geht, da ist Trump zuversichtlich. Bei dem Treffen der Hightech-Spitzen im Weißen Haus wurden demnach robuste interne Kontrollen beschlossen. Aus den USA, Tina Eck.
1: Die teils gewaltsamen Proteste gegen eine schlechte Ausstattung von Schulen in Frankreich haben sich ausgedehnt. Laut Innenminister wurden gestern rund 440 Menschen festgenommen. Ihnen werde zumeist Sachbeschädigung oder Angriffe auf Ordnungskräfte vorgeworfen, heißt es. Rund 340 Einrichtungen waren laut Kulturministerium gestern von Blockaden oder Protestaktionen betroffen. Der alternative Nobelpreis geht in diesem Jahr an mehrere Frauen und von Frauen geführte Organisationen, die sich für Menschenrechte und eine gerechtere Verteilung von Macht stark machen. Mit dem Right Livelihood Award ausgezeichnet werden unter anderem eine pakistanische Menschenrechtsanwältin und eine US-Informatikerin. Sie kämpft für Fairness in der Entwicklung künstlicher Intelligenz.
4: Jetzt für euch das Niedersachsen-Update mit Vincent Schulze. Im Streit um den Werkszugang für den AfD-nahen Verein Zentrum bei einer VW-Tochter sollen zunächst Zeugen gehört werden. Danach entscheidet das Landesarbeitsgericht über die Berufung. Niedersachsen will seine Beteiligung an der NordLB deutlich erhöhen. Für die zusätzlichen Anteile hat das Land nach dpa-Informationen rund 750 Millionen Euro geboten. Und in Goldenstedt im Landkreis Vechta sind inzwischen 7 Japankäfer entdeckt worden. Der Schädling kann mehr als 400 Pflanzenarten befallen und massive Fraßschäden verursachen. Mehr dazu in den Nachrichten um halb.
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5: Auf der A2 Richtung Braunschweig gibt es zwischen Alsleben und Helmstedt West 8 Kilometer Stau. In der Gegenrichtung Richtung Dortmund stockt der Verkehr zwischen Wunstorf-Lute und Garbsen auf 3 Kilometern. Auf der A1 Richtung Bremen gibt es zwischen Dreieck Stur und Bremen-Arsten 7 Kilometer Stau. In der Gegenrichtung Richtung Osnabrück stockt der Verkehr zwischen Bremer Kreuz und Bremen-Arsten auf 8 Kilometern. Auf der A27 Richtung Bremerhaven staut es sich zwischen Bremerhaven Süd und Bremerhaven Geestemünde auf 3 Kilometern. In der Gegenrichtung Richtung Bremen gibt es zwischen Bremen Industriehäfen und Bremen Überseestadt 2 Kilometer Stau. Habt eine gute und sichere Fahrt.
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5: In Cuxhaven haben wir aktuell 12 Grad. Emden meldet 15 Grad. In Buxtehude sind es 14 Grad. Heute erwartet euch ein angenehmer Tag mit teils bewölktem Himmel und sonnigen Abschnitten. Das Ganze bei maximal 25 Grad.
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7: Hey ho, wunderschönen Mittwoch euch allen. Und wir starten direkt mal mit guten Nachrichten. Denn Zach Bryan hat bei seinem Konzert in Toronto jetzt einen deutlich konkreteren Termin für seine nächste EP genannt, der 16. Oktober. Allerdings mit einem kleinen Zusatz, if all goes well. Das Projekt soll auf jeden Fall Young Manhood and Other

0: 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Bedeutet ganz einfach, ihr seid für uns dort vor Ort, wo Country passiert. Bei einem Country-Event, bei einem richtig schönen Konzert, bei einem Line-Dance-Kurs und. Ihr berichtet quasi von dort und gemeinsam können wir so Country in Deutschland noch größer machen. Unter anderem hat sich auch schon die Cindy reingemeldet.
1: Hey, The Wolf Crew. Ich bin die Cindy, komme aus Offenbach und Country bedeutet für mich Heimat. Ich liebe Country, ich komme teilweise aus Texas, also ich bin halb Deutsch, halb Amerikanerin.

0: Band vom Jukoms, die kommt nach Frankfurt. Da gehe ich mit meinem Mann hin und wenig für Country begeistert möchte ich es jeden. Egal wer zu uns kommt, bei uns läuft die meiste Zeit nur Country, wenn die Kinder nicht gerade Kinderlieder hören, aber den ganzen Tag läuft Country-Musik, der Wolf läuft im Hintergrund und die Mädels tanzen dazu auch. Sie lieben es auch.
1: Dank dir, Cindy, fürs Reinmelden. Dank dir, Cindy, fürs Anmelden. Das heißt, wenn die Cindy das nächste Mal eben auf einem richtig schönen Konzert ist, dann schickt sie uns einfach mal eine Sprachnachricht und erzählt, wo sie ist und was da gerade abgeht. Und vor allem nimmt sie uns natürlich auch mit auf unseren Social-Media-Kanälen. Einfach mal per Video zum Beispiel. Und das war's auch schon. Von uns gibt's dazu natürlich für euch unser exklusives Country-Lover-Shirt zugesendet. Deswegen meldet euch doch auch einfach an. Das geht ganz easy per WhatsApp. Einfach mal ein kurzes Video von euch schicken, wer ihr seid, woher ihr kommt und warum ihr eben Country so sehr liebt, wie wir von The Wolf.

0: Wie jeden Mittwoch feiern wir hier auf The Wolf eine Legende des Countrys ab. Und das tun wir jetzt natürlich auch bei Laurie's Song of the Day mit Johnny Cash.
1: Hallo ihr Lieben, heute ist wieder Legendentag hier bei The Wolf und heute haben wir einen Artist, der die Country-Szene einfach so sehr geprägt hat, dass ich mich wirklich nicht entscheiden konnte, welchen Song ich von ihm aussuchen soll. Letztendlich ist es dann ein Song geworden, mit dem ich tatsächlich eine ziemlich random Erinnerung habe. Kurzer Side-Fact, neben dem Line-Dancen und Country-Musik ist nämlich einer meiner großen Leidenschaften das Surfen. Und das ist ein Song, der in einem Surfcamp bei uns wirklich rauf und runter gespielt wurde. Und das ist für mich einfach der Song, wenn der läuft, denke ich sofort dran, wie ich das erste Mal surfen war, das erste Mal auf einem Surfbrett stand und dieses Gefühl vom Surfen gefühlt habe. Oh Gott, habe ich das Wort jetzt oft gesagt. Aber deswegen heute hier kein anderer als Johnny Cash mit Ring of Fire als mein The Wolf Song of the Day.
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2: This is Brett Young and here's Mercy off my self-titled debut album.

0: Mercy with Sean McConnell.
1: Ich habe Mercy mit Sean McConnell geschrieben, einem meiner Lieblingsautoren. Ich habe ihn von einer alten Beziehung erzählt und dabei das Wort Mercy benutzt. Er meinte nur, wow, das muss der Titel sein. Der Song entstand dann ziemlich schnell, mit vielen emotionalen Momenten. Wir wollten einen ganz intimen, ehrlichen Song schreiben. Und ich sage das nicht oft, aber bei Mercy hoffe ich tatsächlich, dass er die Leute ein kleines bisschen traurig macht. Ich wünsche mir, dass sich jeder, der ihn hört, an einen Moment erinnert, in dem er sich genauso gefühlt hat.
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1: Mit Vincent Schulze. Nach dem Tod eines 11-Jährigen auf Klassenfahrt in Erzen ermittelt die Staatsanwaltschaft Hannover gegen zwei Lehrkräfte. Es geht um den Verdacht der fahrlässigen Tötung durch Unterlassung. Der Junge war im Juni in einem Schullandheim zusammengebrochen und später trotz Reanimationsversuchen gestorben. Nach dem vorläufigen Obduktionsergebnis gibt es Hinweise auf einen lebensbedrohlichen allergischen Schock. Der 11-Jährige soll unter anderem allergisch auf Kuhmilch reagiert haben. Ob das mit seinem Tod zusammenhängt, ist aber noch unklar. Ein allergologisches Gutachten steht noch aus. Der Junge hatte für die Klassenfahrt einen Notfallpen mit Adrenalin dabei. Dieser kam laut Polizei allerdings nicht zum Einsatz. Niedersachsen will seine Beteiligung an der NordLB deutlich erhöhen. Das Land hat zwei Treuhandgesellschaften rund 750 Millionen Euro für ihre Anteile geboten. Eine Einigung gibt es bislang nicht. Sollte der Kauf klappen, würde Niedersachsen künftig mehr als 80% der Bank halten. Im Streit um den Zugang zu einem VW-Werk geht das Berufungsverfahren weiter. Der AfD-nahe Verein Zentrum will bei Volkswagen Group Services in Isenbüttel Vertrauensleute wählen lassen. VW verweigert den Zugang und verweist auf die fehlende Tariffähigkeit. Das Landesarbeitsgericht will nun mehrere Zeugen hören. Und in Goldenstedt im Landkreis Vechta sind inzwischen 7 Japankäfer gefunden worden. Zuvor waren bereits Tiere am Flughafen Hannover entdeckt worden. Der aus Asien stammende Schädling befällt mehr als 400 Pflanzenarten. In Goldenstedt wurde deshalb eine Pufferzone eingerichtet.
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2: Auf der A1 Richtung Bremen gibt es zwischen Dreieck Stur und Bremen-Asten 9 Kilometer Stau. In der Gegenrichtung, Richtung Osnabrück, staut es sich zwischen Bremer Kreuz und Bremen-Asten auf 8 Kilometern. Auf der A27 Richtung Bremen stockt der Verkehr zwischen Bremen-Industriehäfen und Bremen-Überseestadt auf 4 Kilometern. In der Gegenrichtung, Richtung Bremerhaven, gibt es zwischen Bremerhaven-Süd und Bremerhaven-Geestemünde 3 Kilometer Stau. Wir wünschen euch eine gute Fahrt.
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2: In Greetsiel haben wir aktuell 17 Grad. In Stade sind es 13 Grad, genauso wie in Buxtehude. Heute erwartet euch ein angenehmer Tag mit teils bewölktem Himmel und sonnigen Abschnitten. Das Ganze bei maximal 25 Grad.
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Wer schon mal versucht hat, Tickets für so ein großes Konzert zu bekommen, der kennt das Gefühl. Vorverkauf startet, du bist eigentlich pünktlich drin und plötzlich ist irgendwie alles weg. Garth Brooks hat jetzt offenbar genau davon genug. Denn beim Vorverkauf für seine Show in Salt Lake City haben Bots den Ticketverkauf dermaßen durcheinander gebracht, dass Garth das Ganze nach rund einer halben Stunde stoppen ließ. Seine Forderung danach, wenn Ticketscalping schon nicht illegal ist, dann macht doch wenigstens diese Bots illegal. Und ich glaube, dem ist nichts hinzuzufügen.

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1: Ich bin Katrin Müller. Die Pflegereform ist heute voraussichtlich Thema im Bundeskabinett. Gesundheitsminister Carsten Linnemann hatte angekündigt, dass er seine Pläne heute vorstellen will. Die SPD hatte aber Änderungen verlangt. Weiteres Kabinettsthema ist ein Gesetzentwurf des Justizministeriums. Wer Polizisten, Rettungskräfte oder Beschäftigte in Bus und Bahn angreift, soll demnach künftig härter bestraft werden.
2: Ärzte, Pflegekräfte, Apotheker oder Zugbegleiter, sie alle sollen die neuen Regeln besser schützen. Wer sie angreift, muss künftig mit mindestens 6 Monaten Gefängnis rechnen, doppelt so lange wie bisher. Auslöser für die neuen Regeln ist der Tod eines Zugbegleiters im Februar nach einer Fahrkartenkontrolle. Und der Entwurf geht noch weiter. Bei Volksverhetzung sollen künftig bis zu 5 Jahre Haft möglich sein. Wer dafür verurteilt wird, darf möglicherweise dann 2 bis 5 Jahre lang nicht bei Wahlen kandidieren. Zoe Tassovali, Nachrichtenredaktion.
1: US-Präsident Donald Trump will trotz Warnungen vor existenziellen Risiken künstlicher Intelligenz die Aufsicht über die Technologie ihren US-Entwicklern selbst überlassen. Die Unternehmen würden sich selber kontrollieren, sagte Trump nach einem Treffen mit Chefs von KI-Unternehmen. Er sieht ausreichenden Schutz durch wirtschaftliche Interessen der Firmen. Zum Start des neuen Monats morgen kehrt nicht nur der Tankrabatt zurück, es gibt auch weitere Änderungen. So können etwa Patientenverfügungen nun auch digital hinterlegt werden. Und ab dem 15. Oktober wird an allen deutschen Bahnhöfen ein Alkoholverbot gelten.
3: Kein Bier auf dem Bahnsteig und auch keins in der Bahnhofshalle. Das Alkoholverbot soll mehr Sicherheit bringen. Und sauberer wird es ohne die ganzen leeren Flaschen auch, hofft die Deutsche Bahn. Wer sicher gehen will, dass Ärzte in kritischen Fällen schnell wissen, wie die Behandlung aussehen soll, kann Patientenverfügung und Vorsorgevollmacht nun auch voll lesbar digital hinterlegen. Und wie immer im Oktober, Heckenschneiden ist wieder erlaubt und wir stellen die Uhr um. Lea Matschulat, Nachrichtenredaktion.
1: Großrazzia in Deutschland und anderen europäischen Ländern. Mehr als 1000 Einsatzkräfte gehen gegen ein internationales Geldwäschenetzwerk und Rocker der Hells Angels vor. Laut Duisburger Polizei sollen auch mehrere Haftbefehle vollstreckt werden. Federführend ist die Staatsanwaltschaft Duisburg.
4: Jetzt für euch das Niedersachsen-Update mit Vincent Schulze. Im Streit um den Werkszugang für den AfD-nahen Verein Zentrum bei einer VW-Tochter sollen zunächst Zeugen gehört werden. Danach entscheidet das Landesarbeitsgericht über die Berufung. Niedersachsen will seine Beteiligung an der NordLB deutlich erhöhen. Für die zusätzlichen Anteile hat das Land nach dpa-Informationen rund 750 Millionen Euro geboten. Und in Goldenstedt im Landkreis Vechta sind inzwischen 7 Jahre

0: verursachen. Mehr dazu in den Nachrichten um halb.
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2: Auf der A1 Richtung Bremen gibt es zwischen dem Dreieck Stur und Bremen-Arsten 9 Kilometer Stau. In der Gegenrichtung, Richtung Osnabrück, staut es sich zwischen dem Bremer Kreuz und Bremen-Arsten auf 8 Kilometern. Auf der A2 Richtung Braunschweig zwischen Eilsleben und Marienborn-Hennstedt-Ost gibt es 7 Kilometer Stau. In der Gegenrichtung, Richtung Hannover, stockt der Verkehr zwischen Bad Nenndorf und Garbsen auf 7 Kilometern. Wir wünschen euch eine gute Fahrt.
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2: Bei euch in Wilhelmshaven sind es aktuell 15 Grad, genauso wie in Wittmund. In Cuxhaven messen wir 12 Grad. Heute erwartet euch ein angenehmer Tag mit teils bewölktem Himmel und sonnigen Abschnitten. Das Ganze bei maximal 25 Grad.

0: 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Wir suchen unsere The Wolf Country Lover. Seid für uns vor Ort, da wo Country passiert. Meldet euch an per WhatsApp und schickt uns eben Impressionen von euren Country Events, da wo ihr eben vor Ort seid. Bestes Beispiel, das hat an diesem Wochenende zum Beispiel schon die Rebecca gemacht. Die war nämlich bei einem Line-Dance-Kurs.
1: Hallo liebes The Wolf Team. Ich war heute als Country Lover unterwegs und zwar auf einer Line-Dance-Party anlässlich des 10-jährigen Bestehens einer Line-Dance-Gruppe namens East Frisian Liners aus dem Landkreis Aurich. Wir haben mit 250 Leuten getanzt, Spaß gehabt, toller Musik gelauscht und sogar Workshops gehabt. Unter anderem zum Lied Dry Spell von Kacey Musgraves. Niemand anderes als Kacey Lee Lowe, eine Koryphäe des Line Dance in Deutschland, war unser Anleiter und DJ und hat uns da tatsächlich ganz toll durch den Tag gebracht.
0: Ja, ganz liebe Grüße nach Aurich. Das also der Bericht von Country Lover Rebecca. Also genau so könnt ihr es eben auch machen. Das ist das perfekte Beispiel. Meldet euch jetzt gerne einmal an und werdet The Wolf Country Lover, berichtet für uns vor Ort, da wo eben Country passiert. Und wir machen so gemeinsam Country in Deutschland nochmal größer.

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1: Mit Vincent Schulze. Nach dem Tod eines 11-Jährigen auf Klassenfahrt in Erzen ermittelt die Staatsanwaltschaft Hannover gegen zwei Lehrkräfte. Es geht um den Verdacht der fahrlässigen Tötung durch Unterlassung. Der Junge war im Juni in einem Schullandheim zusammengebrochen und später trotz Reanimationsversuchen gestorben. Nach dem vorläufigen Obduktionsergebnis gibt es Hinweise auf einen lebensbedrohlichen allergischen Schock. Der 11-Jährige soll unter anderem allergisch auf Kuhmilch reagiert haben. Ob das mit seinem Tod zusammenhängt, ist aber noch unklar. Ein allergologisches Gutachten steht noch aus. Der Junge hatte für die Klassenfahrt einen Notfallpen mit Adrenalin dabei. Dieser kam laut Polizei allerdings nicht zum Einsatz. Niedersachsen will seine Beteiligung an der NordLB deutlich erhöhen. Das Land hat zwei Treuhandgesellschaften rund 750 Millionen Euro für ihre Anteile geboten. Eine Einigung gibt es bislang nicht. Sollte der Kauf klappen, würde Niedersachsen künftig mehr als 80% der Bank halten. Im Streit um den Zugang zu einem VW-Werk geht das Berufungsverfahren weiter. Der AfD-nahe Verein Zentrum will bei Volkswagen Group Services in Isenbüttel Vertrauensleute wählen lassen. VW verweigert den Zugang und verweist auf die fehlende Tariffähigkeit. Das Landesarbeitsgericht will nun mehrere Zeugen hören. Und in Goldenstedt im Landkreis Vechta sind inzwischen 7 Japankäfer gefunden worden. Zuvor waren bereits Tiere am Flughafen Hannover entdeckt worden. Der aus Asien stammende Schädling befällt mehr als 400 Pflanzenarten. In Goldenstedt wurde deshalb eine Pufferzone eingerichtet.
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2: Auf der A1 Richtung Lübeck gibt es zwischen Horster Dreieck und Dreieck Hamburg-Norderelbe 13 Kilometer stockenden Verkehr. In der Gegenrichtung Richtung Bremen staut es sich zwischen Dreieck Stur und Bremen-Hemelingen auf 10 Kilometern. Auf der A1 Richtung Osnabrück stockt der Verkehr zwischen Bremer Kreuz und Bremen-Arsten auf 7 Kilometern. Auf der A2 Richtung Braunschweig gibt es zwischen Eilsleben und Marienborn-Helmstedt-Ost 7 Kilometer Stau. Habt eine gute und sichere Fahrt.
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2: In Leer sind es aktuell 16 Grad, in Emden ebenfalls 16 Grad und in Cuxhaven haben wir 12 Grad. Heute erwartet euch ein angenehmer Tag mit teils bewölktem Himmel und sonnigen Abschnitten. Das Ganze bei maximal 25 Grad.

0: Wie jeden Mittwoch feiern wir hier auf The Wolf eine Legende des Countrys ab. 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
1: Hallo ihr Lieben, heute ist wieder Legendentag hier bei The Wolf und heute haben wir einen Artist, der die Country-Szene einfach so sehr geprägt hat, dass ich mich wirklich nicht entscheiden konnte, welchen Song ich von ihm aussuchen soll. Letztendlich ist es dann ein Song geworden, mit dem ich tatsächlich eine ziemlich random Erinnerung habe. Kurzer Side-Fact, neben dem Line-Dancen und Country-Musik ist nämlich einer meiner großen Leidenschaften das Surfen. Und das ist ein Song, der in einem Surfcamp bei uns wirklich rauf und runter gespielt wurde. Und das ist für mich einfach der Song, wenn der läuft, denke ich sofort dran, wie ich das erste Mal surfen war, das erste Mal auf einem Surfbrett stand und dieses Gefühl vom Surfen gefühlt habe. Oh Gott, habe ich das Wort jetzt oft gesagt. Aber deswegen heute hier kein anderer als Johnny Cash mit Ring of Fire als mein The Wolf Song of the Day.
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2: Ich bin Katrin Müller. Mit einer groß angelegten Razzia geht die Polizei in Deutschland und anderen europäischen Ländern seit dem Morgen gegen ein Geldwäschenetzwerk und Rocker der Hells Angels vor. Laut der zuständigen Polizei in Duisburg sollen auch mehrere Haftbefehle vollstreckt werden.
3: Insgesamt werden nach dpa-Informationen 140 Objekte durchsucht. Unter anderem soll es einen großen Polizeieinsatz an der Adresse eines einflussreichen Hells Angels Rockers in Duisburg gegeben haben. Eine Sprecherin der Polizei erklärt, dass sich der Einsatz gegen ein internationales Netzwerk von Geldwäschern richtet und gegen eine kriminelle Vereinigung. Und bei dieser handelt es sich nach dpa-Informationen um die Hells Angels. Mehr als 1000 Einsatzkräfte sind in Deutschland und anderen europäischen Ländern an der Razzia heute Morgen beteiligt. Fiona Reinhardt, Nachrichtenredaktion.
2: Union und SPD ringen kurz vor den geplanten Kabinettsberatungen weiter um die Pflegereform. Ob der Gesetzentwurf von Gesundheitsminister Lindemann wie geplant ins Kabinett eingebracht werden kann, ist noch unklar. Die Koalitionspartner verhandeln schon seit dem Wochenende in verschiedenen Runden über die Pläne. US-Präsident Donald Trump will trotz Warnungen vor existenziellen Risiken künstlicher Intelligenz die Aufsicht über die Technologie ihren US-Entwicklern selbst überlassen. Die Unternehmen würden sich selber kontrollieren, sagte Trump nach einem Treffen mit Chefs von KI-Unternehmen.
4: Wer in diesem Rennen der Superintelligenz nicht ganz vorne mitmischt und gewinnt, wird abgehängt, durch China womöglich. Daher soll die KI in den USA weiter vorangepeitscht werden. Die klugen Chefs der KI-Firmen würden schon aufpassen, dass dabei nichts in die Hose geht, da ist Trump zuversichtlich. Bei dem Treffen der Hightech-Spitzen im Weißen Haus wurden demnach robuste interne Kontrollen beschlossen. Die von Trump nun so benannte Superintelligenz birgt große Risiken, aber das Potenzial, so Trump, sei historisch einmalig. Tina Eck, USA.
2: Der alternative Nobelpreis geht in diesem Jahr an mehrere Frauen und von Frauen geführte Organisationen, die sich für Menschenrechte und eine gerechtere Verteilung von Macht stark machen. Mit dem Right Livelihood Award ausgezeichnet werden unter anderem eine pakistanische Menschenrechtsanwältin und eine US-Informatikerin. Sie kämpft für Fairness in der Entwicklung künstlicher Intelligenz.
5: Jetzt für euch das Niedersachsen-Update mit Vincent Schulze. In Emden soll nach ARD-Informationen ein neuer Militärhafen für die Marine entstehen. Die offizielle Verkündung der Pläne wird für kommenden Montag erwartet. Bei der Ping-Pong-Parkinson-Weltmeisterschaft in Hannover gibt es einen Teilnehmerrekord. 757 Spieler sind dabei, bei der ersten Ausgabe 2019 waren es nur 61. Und Seenotretter haben drei Segler nördlich von Baltrum und Langeoog aus einer gefährlichen Lage befreit. Ihre Yacht war nach einem Motorschaden auf eine Sandbank getrieben. Verletzt wurde dabei niemand.
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6: Auf der A1 Richtung Lübeck gibt es zwischen dem Maschener Kreuz und dem Dreieck Hamburg-Norderelbe 12 Kilometer Stau. In der Gegenrichtung Richtung Osnabrück steht ihr zwischen dem Dreieck Stur und Bremen-Arsten auf 10 Kilometern. Auf der A2 Richtung Braunschweig staut es sich zwischen Eilsleben und Marienborn auf 9 Kilometern. Gute Fahrt.
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6: In Buxtehude haben wir aktuell 16 Grad. In Nordholz sind es 14 Grad. Auch in Aurich werden 16 Grad gemessen.
7: Heute erwartet euch ein angenehmer Tag mit teils bewölktem Himmel und sonnigen Abschnitten. Das Ganze bei maximal 25 Grad.
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9: Hey ho, wunderschönen Mittwoch euch allen. Und wir starten direkt mal mit guten Nachrichten. Denn Zach Bryan hat bei seinem Konzert in Toronto jetzt einen deutlich konkreteren Termin für seine nächste EP genannt, der 16. Oktober. Allerdings mit einem kleinen Zusatz, If All Goes Well. Das Projekt soll auf jeden Fall Young Manhood and Other Donatable Organs heißen. Mehrere Songs davon, unter anderem Backwards, Lodi When and You Will Get By, hat er auf seiner aktuellen Tour übrigens auch schon bereits live gespielt. Und erst vor kurzem hat Zach ja außerdem auch erzählt, dass er für das Projekt sogar ein Video mit seiner Großmutter in Oklahoma aufgenommen hat. Also können wir uns drauf freuen auf Zach und seine Omi. Das Album, das hört ihr natürlich dann auch hier bei uns bei The Wolf.

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8: Auf der A1 Richtung Bremen zwischen Dreieck Stur und Bremen-Arsten gibt es 11 Kilometer Stau. In der Gegenrichtung Richtung Lübeck zwischen Horster Dreieck und Dreieck Hamburg-Norderelbe stockt der Verkehr auf 12 Kilometern. Auf der A2 Richtung Braunschweig zwischen Eilsleben und Marienborn-Helmstedt-Ost gibt es 7 Kilometer Stau. Habt eine gute und sichere Fahrt.
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8: Bei euch in Cuxhaven sind es aktuell 14 Grad, in Aurich messen wir 16 und Stade meldet 17 Grad. Heute erwartet euch ein angenehmer Tag mit teils bewölktem Himmel und sonnigen Abschnitten. Das Ganze bei maximal 25 Grad.
4: Es ist Mittwoch und jeden Mittwoch feiern wir hier auf The Wolf natürlich eine Legende des Countrys ab. Und heute machen wir das mit The Man Himself, The Legend, Mr. Johnny Cash. Und das machen wir heute mit seinen größten Songs und natürlich auch mit seinen größten Stories.
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9: Mit dem Musikmachen hat Johnny Cash begonnen, als er nach dem Zweiten Weltkrieg mit nur 19 Jahren für die US Air Force in Landsberg am Lech stationiert war. Hier lernte er sogar ein wenig Deutsch.
10: I am no stranger to Deutschland. Ich war hier 3 Jahre.
4: Während seines Aufenthalts in Landsberg kaufte er sich seine erste eigene Gitarre und gründete kurzerhand die Band Landsberg Barbarians. Man könnte also sagen, dass ihn die Zeit in Deutschland sehr geprägt hat.
10: Deutschland ist mein zweiter Heim.
9: Seine allererste veröffentlichte Single Hey Porter hat er bei uns in Deutschland geschrieben. Sie handelt von seinem Heimweh nach den Südstaaten. Auch den bekannten Folsom Prison Blues schrieb er hier. Später hatte er mit diesem Song auch einen Auftritt im Folsom State Prison.

0: Und apropos Gefängnis, die besuchte er nämlich regelmäßig, um dort Musik zu machen. Zwei seiner erfolgreichsten Alben wurden sogar in Gefängnissen aufgenommen. Er selbst wurde übrigens 7-mal festgenommen, saß aber nur eine Nacht davon auch wirklich ein.
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2: Eins steht fest, die Musikwelt wäre niemals so vielfältig, hätte es Johnny Cash und seine zahlreichen Songs nicht gegeben.

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1: Ich bin Katrin Müller. Mit einer groß angelegten Razzia geht die Polizei in Deutschland und anderen europäischen Ländern gegen ein Geldwäschenetzwerk und Rocker der Hells Angels vor. Laut der zuständigen Polizei in Duisburg sollen auch mehrere Haftbefehle vollstreckt werden.
2: Insgesamt werden nach dpa-Informationen 140 Objekte durchsucht. Unter anderem soll es einen großen Polizeieinsatz an der Adresse eines einflussreichen Hells Angels Rockers in Duisburg gegeben haben. Eine Sprecherin der Polizei erklärt, dass sich der Einsatz gegen ein internationales Netzwerk von Geldwäschern richtet und gegen eine kriminelle Vereinigung. Und bei dieser handelt es sich nach dpa-Informationen um die Hells Angels. Mehr als 1000 Einsatzkräfte sind in Deutschland und anderen europäischen Ländern an der Razzia heute Morgen beteiligt. Fiona Reinhardt, Nachrichtenredaktion.
1: Die Zahl der Arbeitslosen in Deutschland ist im September wieder unter die 3-Millionen-Grenze gefallen, auf rund 2,99 Millionen. Das sind rund 67.000 weniger als im August, aber mehr als im September.

0: laut der Berufsstudie des Versicherers HDI nur noch des Geldes wegen. Das sind fast doppelt so viele wie vor der Corona-Pandemie im Jahr 2019.
1: Über die Hälfte der Befragten würde lieber sofort mit dem Arbeiten aufhören, wenn sie es sich leisten könnten. Besonders Älteren fehlt zunehmend die Motivation. Fachleute sprechen von einem Wertewandel in der Einstellung zur Arbeit. Der Einsatz künstlicher Intelligenz in den Unternehmen spielt eine große Rolle. Nur ein Viertel sieht sich dadurch entlastet. Dagegen glauben 4 von 10 Befragten, dass die KI über kurz oder lang Jobs kostet. Besonders pessimistisch wird die Lage bei IT-Entwicklern, Steuerberatern und im Marketing gesehen. Am wenigsten gefährdet sind der Umfrage zufolge Köche. Tanja Wagner, Nachrichtenredaktion.
0: Der US-Abzug aus dem Irak ist nun komplett. Die letzten US-Soldaten haben das Land verlassen, wie das US-Verteidigungsministerium mitteilte. Damit enden jahrelange, teils heftig umstrittene Militäreinsätze im Nahen Osten.
2: Jetzt für euch das Niedersachsen-Update mit Vincent Schulze. In Emden soll nach ARD-Informationen ein neuer Militärhafen für die Marine entstehen. Die offizielle Verkündung der Pläne wird für kommenden Montag erwartet. Bei der Ping-Pong-Parkinson-Weltmeisterschaft in Hannover gibt es einen Teilnehmerrekord. 757 Spieler sind dabei, bei der ersten Ausgabe 2019 waren es nur 61. Und Seenotretter haben 3 Segler nördlich von Baltrum und Langeoog aus einer gefährlichen Lage befreit. Ihre Yacht war nach einem Motorschaden auf eine Sandbank getrieben. Verletzt wurde dabei niemand.
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4: Auf der A1 Richtung Lübeck gibt es zwischen Horster Dreieck und Dreieck Hamburg-Norderelbe 13 Kilometer Stau. In der Gegenrichtung Richtung Bremen staut es sich zwischen Delmenhorst Ost und Bremen-Arsten auf 11 Kilometern. Auf der A1 Richtung Osnabrück stockt der Verkehr zwischen Bremer Kreuz und Bremen-Arsten auf 8 Kilometern. Wir wünschen euch eine gute Fahrt.
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4: Bei euch in Nordholz sind es aktuell 16 Grad. In Leer messen wir 18 und Emden meldet 19 Grad. In den nächsten Stunden ist es überwiegend bewölkt. Heute Nacht sinkt das Thermometer auf milde 17 Grad. Morgen wird es wechselhaft mit Wolken und Regen bei bis zu 21 Grad.
5: Wer schon mal versucht hat, Tickets für so ein großes Konzert zu bekommen, der kennt das Gefühl. Vorverkauf startet, du bist eigentlich pünktlich drin und plötzlich ist irgendwie alles weg. I keep telling you. Garth Brooks hat jetzt offenbar genau davon genug, denn beim Vorverkauf für seine Show in Salt Lake City haben Bots den Ticketverkauf dermaßen durcheinander gebracht, dass Garth das Ganze nach rund einer halben Stunde stoppen ließ. Seine Forderung danach, wenn Ticketscalping schon nicht illegal ist, dann macht doch wenigstens diese Bots illegal, und ich glaube, dem ist nichts hinzuzufügen.

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4: Und jetzt haben wir für euch die 5 Fakten über Kris Kristofferson, die man selbst im Country-Mecker Nashville nicht kennt.
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6: Fakt 5.
4: Kris hat mit einem Rhodes-Stipendium für Hochbegabte in Oxford studiert.
6: Fakt 4.
4: Neben seiner Musikkarriere hatte Kristofferson auch Erfolg als Schauspieler. Der Texaner hat in über 70 Filmen mitgespielt.
6: Fakt 3.
4: Zusammen mit Johnny Cash, Willie Nelson und Waylon Jennings hat er die Supergroup The Highwaymen gegründet.
6: Fakt 2.
4: Kris war 6-mal verheiratet und hatte 8 Kinder, die ihm alle sehr am Herzen lagen.
6: Fakt 1.
4: Kris Kristofferson war vor seiner Musikkarriere Hubschrauberpilot bei der Armee.
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12: Auf der A1 Richtung Lübeck gibt es zwischen Horster Dreieck und Dreieck Hamburg-Norderelbe 11 Kilometer stockenden Verkehr. In der Gegenrichtung, Richtung Bremen, stockt es zwischen Bremer Kreuz und Bremen-Arsten auf 5 Kilometern. Ebenfalls auf der A1 Richtung Bremen gibt es zwischen Dreieck Stur und Bremen-Arsten 10 Kilometer Stau. Wir wünschen euch eine gute Fahrt.
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12: In Emden haben wir aktuell 19 Grad, in Wilhelmshaven sind es 17 Grad. Auch in York werden 19 Grad gemessen. In den nächsten Stunden ist es überwiegend bewölkt. Heute Nacht sinkt das Thermometer auf milde 17 Grad. Morgen wird es wechselhaft mit Wolken und Regen bei bis zu 21 Grad.
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1: Ich bin Katrin Müller. Die Bundesregierung hat nach langem Ringen von Union und SPD grünes Licht für die geplante Pflegereform gegeben. Das Kabinett beschloss den Gesetzentwurf von Gesundheitsminister Lindemann zur Neuordnung der Pflegeversicherung. Lange war um einen Kompromiss gestritten worden.
2: Der größte Knackpunkt im kommenden Jahr droht ein Milliardenloch in der Pflegekasse. Der CDU-Gesundheitsminister will das erstmal mit Einsparungen stopfen. Doch die SPD sagt, ein reines Kürzungspaket ist mit uns nicht drin und will auch die Privatversicherten zur Finanzierung der gesetzlichen Pflegeversicherung mit heranziehen. Fakt ist, CDU und SPD sind im Umfragetief. Sie müssen liefern, wollen das Signal senden, wir können Regierung und Reformen. Claudia Wächter, Nachrichtenredaktion.
1: Ein Fly-Dubai-Flug von Dubai nach Tel Aviv hat ein Notsignal gesendet. Laut Medienberichten, weil sich die Piloten im Cockpit geprügelt haben. Die Maschine landete schließlich in Saudi-Arabien. Eine zunächst befürchtete Entführung bestätigte sich nicht. Das israelische Fernsehen berichtet, einer der Piloten sei russischer, der andere ukrainischer Abstammung. Sie hätten sich im Cockpit geprügelt, bis einer von ihnen das Bewusstsein verloren habe. Der diesjährige Alternative Nobelpreis ehrt Frauen und von Frauen geführte Organisationen, die für eine Umverteilung der Macht kämpfen. Sie scheuten sich nicht davor, sich mit Regierungen und mächtigen KI-Konzernen anzulegen, teilte die Right Livelihood Stiftung in Stockholm mit.
3: Zu den vier Preisträgerinnen gehört die Menschenrechtsanwältin Jalila Haider, die sich für die Hazara-Minderheit in Pakistan einsetzt. In Georgien geben die Mitglieder der Georgian Young Lawyers Association kostenlose Rechtsberatungen. Im Süden Afrikas kämpfen Kleinbäuerinnen mit ihrem Netzwerk Rural Women's Assembly für die Selbstbestimmung über ihr Land und ihren Körper. Vierte Preisträgerin ist die US-Informatikerin Timnit Gebru, die die Entwicklung von künstlicher Intelligenz gerechter machen will. Sigrid Harm, Skandinavien.
1: Die Zahl der Arbeitslosen in Deutschland ist im September wieder unter die 3-Millionen-Grenze gefallen, auf rund 2,99 Millionen. Das sind rund 67.000 weniger als im August, aber mehr als im September vor einem Jahr. Das teilte die Bundesagentur für Arbeit in Nürnberg mit. Die Arbeitslosenquote sank leicht auf 6,4%.
4: Jetzt für euch das Niedersachsen-Update mit Vincent Schulze. In Emden soll nach ARD-Informationen ein neuer Militärhafen für die Marine entstehen. Die offizielle Verkündung der Pläne wird für kommenden Montag erwartet. Bei der Ping-Pong-Parkinson-Weltmeisterschaft in Hannover gibt es einen Teilnehmerrekord. 757 Spieler sind dabei, bei der ersten Ausgabe 2019 waren es nur 61. Und Seenotretter haben drei Segler nördlich von Baltrum und Langeoog aus einer gefährlichen Lage befreit. Ihre Yacht war nach einem Motorschaden auf eine Sandbank getrieben. Verletzt wurde dabei niemand.
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5: Auf der A7 Richtung Hannover gibt es zwischen Bockenem und Dreieckseitzgitter Gefahr durch Gegenstände auf allen Fahrstreifen. Ebenfalls auf der A7 Richtung Hannover zwischen Dorfmark und Bad Fallingbostel liegen Gegenstände auf der Fahrbahn. Auf der A1 Richtung Lübeck staut es sich zwischen Seevetal-Hittfeld und Dreieck Hamburg-Norderelbe auf 12 Kilometern. In der Gegenrichtung Richtung Bremen stockt der Verkehr zwischen Dreieck Stur und Bremen-Arsten auf 9 Kilometern. Wir wünschen euch eine gute Fahrt.
0: 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In Wilhelms

0: bei bis zu 21 Grad.
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2: Kurz nach 12 bei The Wolf, bei Deutschlands Country-Radio. Und heute ist wieder Legendentag. Liebe Wölfe, wie jeden Mittwoch. Und heute feiern wir Johnny Cash. Der steht übrigens nicht nur in der Country Music Hall of Fame, sondern auch in der Rock'n'Roll Hall of Fame. Zeigt ganz gut, wie weit dieser Typ über Country hinausging. Heute gibt seine Musik und seine Geschichten den ganzen Tag bei uns.

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13: Auf der A7 Richtung Hannover liegen zwischen Hamburg und Bad Fallingbostel auf mehreren Abschnitten Gegenstände auf der Fahrbahn. In der Gegenrichtung Richtung Hamburg gibt es zwischen Kreuz Hannover-Kirchhorst und Großburg-Wedel 6 Kilometer Stau. Auf der A1 Richtung Bremen staut es sich zwischen Dreieck Stur und Bremen-Arsten auf 7 Kilometern. In der Gegenrichtung Richtung Osnabrück gibt es zwischen Dreieck Stur und Groß-Ippenaar 5 Kilometer Stau. Gute Fahrt.
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13: In Buxtehude haben wir aktuell 20 Grad. Greetsiel meldet 22 Grad, während es in Cuxhaven 18 Grad sind. In den nächsten Stunden ist es überwiegend bewölkt. Heute Nacht sinkt das Thermometer auf milde 17 Grad. Morgen wird es wechselhaft mit Wolken und Regen bei bis zu 21 Grad.
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14: Und heute feiern wir ja Johnny Cash hier bei The Wolf. Und der nächste Song bringt uns ziemlich weit zurück. Cry, Cry, Cry kam 55 bei Sun Records raus und war einer der ersten Songs, mit denen Cash überhaupt richtig bekannt wurde. Damals stand er noch ganz am Anfang. Elvis war beim selben Label gerade schon durchgestartet. Johnny Cash jetzt mit Cry, Cry, Cry bei The Wolf bei Deutschlands Country Radio.

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1: Ich bin Katrin Müller. Die Bundesregierung hat nach langem Ringen zwischen Union und SPD grünes Licht für die geplante Pflegereform gegeben. Das Kabinett beschloss den Gesetzentwurf von Gesundheitsminister Carsten Linnemann zur Neuordnung der Pflegeversicherung. Die Einigung kam nach intensiven Verhandlungen zwischen den Koalitionspartnern. Details sind noch unklar. Wer Polizisten, Rettungskräfte oder Beschäftigte in Bus und Bahn angreift, soll künftig härter bestraft werden. Das sieht ein Gesetzentwurf des Bundesjustizministeriums vor, den das Kabinett heute ebenfalls beschlossen hat.
2: Ärzte, Pflegekräfte, Apotheker oder Zugbegleiter, sie alle sollen die neuen Regeln besser schützen. Wer sie angreift, muss künftig mit mindestens 6 Monaten Gefängnis rechnen, doppelt so lange wie bisher. Auslöser für die neuen Regeln ist der Tod eines Zugbegleiters im Februar nach einer Fahrkartenkontrolle. Und der Entwurf geht noch weiter. Bei Volksverhetzung sollen künftig bis zu 5 Jahre Haft möglich sein. Wer dafür verurteilt wird, darf möglicherweise dann 2 bis 5 Jahre lang nicht bei Wahlen kandidieren. Zoe Tassovali, Nachrichtenredaktion.
1: Dramatische Szenen über den Wolken. Ein Flugzeug auf dem Weg von den Vereinigten Arabischen Emiraten nach Tel Aviv hat nach israelischen Medienberichten ein Notfallsignal gesendet. Kampfflieger stiegen auf. Auslöser war ein Streit zwischen den Piloten.
3: In dem Flieger von Dubai nach Tel Aviv soll es zu dramatischen Szenen gekommen sein. Es ist die Rede von einer körperlichen Auseinandersetzung zwischen den Piloten im Cockpit. Der genaue Hintergrund ist allerdings noch unklar. Es gibt allerdings auch unbestätigte Berichte, einer der Piloten habe versucht, das Flugzeug zum Absturz zu bringen. Nach der sicheren Landung in Saudi-Arabien warten nun rund 180 israelische Passagiere auf einen Ersatzflug, der sie in ihre Heimat bringen soll. Sarah Lemmel, Tel Aviv.
1: Großrazzia gegen die Hells Angels. Über 1000 Polizeikräfte sind heute Morgen in Deutschland und in mehreren europäischen Ländern gegen ein internationales Geldwäschenetzwerk der Rockergruppe vorgegangen. Mehr als 100 Objekte wurden durchsucht und 14 Haftbefehle vollstreckt. Insgesamt sollen Vermögenswerte in Höhe von knapp 50 Millionen Euro beschlagnahmt werden. Federführend bei den Ermittlungen ist unter anderem die Staatsanwaltschaft Duisburg.
4: Jetzt für euch das Niedersachsen-Update mit Vincent Schulze. In Emden soll nach ARD-Informationen ein neuer Militärhafen für die Marine entstehen. Die offizielle Verkündung der Pläne wird für kommenden Montag erwartet. Bei der Ping-Pong-Park

0: gefährlichen Lage befreit. Ihre Yacht war nach einem Motorschaden auf eine Sandbank getrieben. Verletzt wurde dabei niemand.
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2: Auf der A1 Richtung Lübeck gibt es zwischen dem Maschener Kreuz und dem Dreieck Hamburg-Norderelbe 11 Kilometer stockenden Verkehr. In der Gegenrichtung Richtung Bremen staut es sich zwischen Bremen-Arsten und dem Dreieck Stur auf 6 Kilometern. Auf der A2 Richtung Dortmund stockt der Verkehr zwischen dem Dreieck Hannover-West und Wunstorf-Lute auf 8 Kilometern. In der Gegenrichtung Richtung Braunschweig gibt es zwischen Allerringersleben und Marienborn 4 Kilometer Stau. Habt eine gute und sichere Fahrt.
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2: In Wilhelmshaven sind es aktuell 21 Grad. Cuxhaven meldet 20 Grad. In Emden messen wir 24 Grad. In den nächsten Stunden ist es überwiegend bewölkt. Heute Nacht sinkt das Thermometer auf milde 17 Grad. Morgen wird es wechselhaft mit Wolken und Regen bei bis zu 21 Grad.
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3: Kurz noch eins bei The Wolf, bei Deutschlands Country-Radio, liebe Country-Lover. 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Vielleicht nervt ihr eure Freunde regelmäßig mit neuen Songs. Ich glaube, ihr wisst, wenn ihr gemeint seid. 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
4: Gemeinsam schauen wir jetzt auf die Top 3 Country Songs aus dem Jahr 1993.
2: Platz 3.
4: George Strait, Easy Come, Easy Go.
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2: Platz 2.
4: John Michael Montgomery, I Love The Way You Love Me.
2: Platz 1.
4: Kaum ein Songname ist als Radiomoderator schwerer auszusprechen. Alan Jackson mit Chattahoochee.

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2: Auf der A1 Richtung Lübeck stockt der Verkehr zwischen Maschener Kreuz und Dreieck Hamburg-Norderelbe auf 8 Kilometern. In der Gegenrichtung, Richtung Osnabrück, gibt es ebenfalls 8 Kilometer stockenden Verkehr zwischen Dreieck Stur und Wildeshausen Nord. Auf der A2 Richtung Dortmund gibt es zwischen Dreieck Hannover West und Hunsdorf Lute 8 Kilometer stockenden Verkehr. Auf der A7 Richtung Hannover liegen zwischen Bockenem und Dreieck Salzgitter Gegenstände auf allen Fahrstreifen. Wir wünschen euch eine gute Fahrt.
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2: In Greziel haben wir aktuell 22 Grad. Wilhelmshaven meldet 21 Grad. In Nordholz sind es 20 Grad. In den nächsten Stunden ist es überwiegend klar. Heute Nacht sinkt das Thermometer auf milde 14 Grad. Morgen wird es wechselhaft mit teils bewölktem Himmel und Regen bei bis zu 22 Grad.
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3: Und Wölfe, wenn ihr nächstes Jahr zum C2C nach Berlin wollt, jetzt am Freitag um 10 Uhr startet ja der allgemeine Vorverkauf. Ihr könnt aber jetzt schon schneller sein. Wir verlosen bei The Wolf nämlich die ersten Tickets in unserer App. Und Dasha steht nächstes Jahr auch auf der Bühne beim C2C in Berlin. Hier ist sie mit Austin Bootstop Working bei The Wolf, Deutschlands Country-Radio.

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1: Ich bin Lea Matschulat. Das Kabinett hat die Pflegereform beschlossen. Um das Ganze zu finanzieren, sollen unter anderem Kinderlose ab Januar höhere Beiträge zahlen. Aktuell liegt der Beitragssatz bei 3,6% und bei Kinderlosen bei 4,2% der beitragspflichtigen Einnahmen. Kinderlose sollen 0,3 Punkte mehr zahlen. Eine gute Nachricht, die Rentenversicherungsbeiträge für pflegende Angehörige übernimmt die Pflegeversicherung weiterhin voll. Saisonal bedingt geht die Arbeitslosigkeit im September zurück. Die Zahl der Arbeitslosen in Deutschland ist mit 2,99 Millionen wieder unter die 3-Millionen-Grenze gefallen. Im Vergleich zum August ist das ein Rückgang um 67.000. Das teilte die Bundesagentur für Arbeit mit. Die Arbeitslosenquote fiel auf 6,4%.
2: Der Auftakt der Herbstbelebung, die üblicherweise im September beginnt, falle schwunglos aus, so die Chefin der Bundesagentur für Arbeit Nahles. Die wirtschaftliche Verbesserung komme auf dem Arbeitsmarkt derzeit noch nicht an. Die Nachfrage nach Arbeitskräften bleibt gering, aber immerhin wurden mehr offene Stellen gemeldet als letztes Jahr. Aus Nürnberg, Janina Singer.
1: Rekordhohe Spritpreise könnten die Inflation im September auf den höchsten Stand seit fast 3 Jahren treiben. Dem ADAC zufolge wird der Monat mit Abstand der teuerste Tankmonat aller Zeiten. Das könnte die Inflationsrate wieder über die 3%-Marke treiben.
3: Selbst wenn die Tankstellen heute Sprit verschenken würden, das würde nichts mehr ändern an den Schockzahlen. Knapp 2,30 Euro kostet den Durchschnitter der Liter Super E10. Diesel ist noch teurer. Grund ist vor allem natürlich der Iran-Krieg und die extrem gesunkenen Ölexporte aus der Golfregion. Aber immerhin, ab morgen gilt der neue Tankrabatt. Die Spritpreise dürften also etwas runtergehen, um etwa 17 Cent pro Liter. Claudia Wächter, Nachrichtenredaktion.
1: Während eines Fly-Dubai-Fluges nach Tel Aviv soll ein Pilot seinen Kollegen mit einem Messer verletzt haben, das berichten israelische Medien. Eine Israelin schilderte einem TV-Sender, es habe Schreie und Panik gegeben. Einige Männer hätten den Angreifer überwältigt. Israel geht Medienberichten zufolge von einem möglichen Terroranschlag aus.
4: Jetzt für euch das Niedersachsen-Update mit Vincent Schulze. In Emden soll nach ARD-Informationen ein neuer Militärhafen für die Marine entstehen. Die offizielle Verkündung der Pläne wird für kommenden Montag erwartet. Bei der Ping-Pong-Parkinson-Weltmeisterschaft in Hannover gibt es einen Teilnehmerrekord. 757 Spieler sind dabei, bei der ersten Ausgabe 2019 waren es nur 61. Und Seenotretter haben 3 Segler nördlich von Baltrum und Langeoog aus einer gefährlichen Lage befreit. Ihre Yacht war nach einem Motorschaden auf eine Sandbank getrieben. Verletzt wurde dabei niemand.
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5: Auf der A1 Richtung Lübeck gibt es zwischen dem Maschener Kreuz und dem Dreieck Hamburg-Norderelbe 9 Kilometer stockenden Verkehr. In der Gegenrichtung Richtung Bremen staut es sich zwischen dem Bremer Kreuz und Bremen-Arsten auf 6 Kilometern. Ebenfalls auf der A1 Richtung Bremen zwischen dem Dreieck Stur und Bremen-Arsten 6 Kilometer Stau. In der Gegenrichtung Richtung Osnabrück läuft der Verkehr zwischen dem Dreieck Stur und Wildeshausen-Nord nur stockend. Gute Fahrt.
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5: In Buxtehude sind es aktuell 22 Grad. Im Norden haben wir 24 Grad. In Emden messen wir 23 Grad. In den nächsten Stunden ist es überwiegend klar. Heute Nacht sinkt das Thermometer auf milde 14 Grad. Morgen wird es wechselhaft mit teils bewölktem Himmel und Regen bei bis zu 22 Grad.
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6: Hey, hier ist euer Country-Baron und falls ihr Rod Stewart noch einmal live sehen wollt, nächstes Jahr wird's ernst. Er hat seine letzte große Tour angekündigt und sein letztes Europakonzert spielt er ausgerechnet bei uns hier im Norden, in Hannover. Am 24. Juli in der ZAG-Arena. Und der allgemeine Vorverkauf startet genau wie jetzt beim C2C diesen Freitag um 10.
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0: Megan Maroney mit Cloud 9 hier bei The Wolf, Deutschlands Country Radio. Und heute ist Legendentag und wir feiern heute Johnny Cash. Und bei dem gibt's wirklich genug zu erzählen. Er war Weltstar, hatte riesige Erfolge, aber eben auch ein ziemlich krasses Leben mit Abstürzen, Drogen und einigen Neuanfängen. Und genau da hören wir jetzt rein.
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2: Mit dem Musikmachen hat Johnny Cash begonnen, als er nach dem Zweiten Weltkrieg mit nur 19 Jahren für die US Air Force in Landsberg am Lech stationiert war. Hier lernte er sogar ein wenig Deutsch.
3: I am no stranger to Deutschland. Ich war hier 3 Jahre.
4: Während seines Aufenthalts in Landsberg kaufte er sich seine erste eigene Gitarre und gründete kurzerhand die Band Landsberg Barbarians. Man könnte also sagen, dass ihn die Zeit in Deutschland sehr geprägt hat.
3: Deutschland ist mein zweiter Heim.
2: Seine allererste veröffentlichte Single Hey Porter hat er bei uns in Deutschland geschrieben. Sie handelt von seinem Heimweh nach den Südstaaten. Auch den bekannten Folsom Prison Blues schrieb er hier. Später hatte er mit diesem Song auch einen Auftritt im Folsom State Prison.
5: I know.

0: Und apropos Gefängnis, die besuchte er nämlich regelmäßig, um dort Musik zu machen. Zwei seiner erfolgreichsten Alben wurden sogar in Gefängnissen aufgenommen. Er selbst wurde übrigens 7-mal festgenommen, saß aber nur eine Nacht davon auch wirklich ein.
1: Denn ich verließ sie und damit mein Glück, verkennt den Weg zurück.
2: Eins steht fest, die Musikwelt wäre niemals so vielfältig, hätte es Johnny Cash und seine zahlreichen Songs nicht gegeben.

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7: Der Song ist entstanden, als wir überlegt haben, wer mit mir bei Stagecoach auftreten könnte. 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Kurz danach waren wir in Kanada und dann war der Song plötzlich da. 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Vor allem wegen des Drumbeats, den einfach jeder kennt. Ich freue mich riesig darauf, ihn live zu spielen. Schon als wir ihn geschrieben haben, hatte ich diese Bilder im Kopf. Ich kann es kaum erwarten, dass ihr ihn hört und mit uns dazu abfeiert.

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1: Auf der A2 Richtung Dortmund gibt es zwischen Dreieck Hannover West und Wunstorf-Lute 9 Kilometer stockenden Verkehr. Auf der A1 Richtung Bremen stockt der Verkehr zwischen Maschener Kreuz und Dreieck Hamburg-Norderelbe auf 8 Kilometern. In der Gegenrichtung Richtung Osnabrück staut es sich zwischen Bremer Kreuz und Bremen-Arsten auf 7 Kilometern. Gute Fahrt.
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1: In Wilhelmshaven haben wir aktuell 22 Grad. Cuxhaven meldet 21 Grad und im Norden sind es 24 Grad. In den nächsten Stunden ist es überwiegend klar. Heute Nacht sinkt das Thermometer auf milde 14 Grad. Morgen wird es wechselhaft mit teils bewölktem Himmel und Regen bei bis zu 22 Grad.
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2: Ja, liebe Wölfe, Kane Brown und Shania Twain sind zusammen ja gerade ziemlich weit oben in der The Wolf 420. Boots ist in der letzten Ausgabe von Platz 6 auf die 3 geklettert. Und genau den gibt es jetzt bei The Wolf, bei Deutschlands Country Radio. Und diesen Freitag gibt es dann die nächste Ausgabe der Hot 20.
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Lainey Wills mit Somewhere Over Laredo by The Wolf hier bei Deutschlands Country Radio. Und liebe Wölfe, ich habe mir aus dem C2C-Line-Up jetzt mal einen rausgesucht, den vielleicht noch nicht jeder von euch kennt. Also das Line-Up ist ja am Montag rausgekommen für das C2C im nächsten Jahr und mit dabei Kersches Culpepper.

kommt aus Alabama und hat mit Musik als Beruf tatsächlich ziemlich spät angefangen. Also 2020 war er noch bei der US Navy in Spanien stationiert. Da hat er sich dann eine Gitarre geschnappt und erstmal Songs für die Leute bei sich in der Kaserne gespielt. Und daraus wurden dann eigene Songs, später kleine Bars im Süden der USA und inzwischen stand er sogar schon in der Grand Ole Opry. Und nächstes Jahr kommt er dann zum C2C nach Berlin. Und genau für solche Namen lohnt es sich ja, bei einem Line-Up auch mal ein bisschen weiter runter zu schauen. Also wenn jetzt einige nicht ganz so happy sind mit den großen Stars, ey, das C2C ist auch für Neuentdeckungen perfekt. Tickets könnt ihr gerade bei uns in der App gewinnen und sonst am Freitag ab 10 kaufen.

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1: Ich bin Lea Matschulat. Das Kabinett hat die Pflegereform beschlossen. Um das Ganze zu finanzieren, sollen unter anderem Kinderlose ab Januar höhere Beiträge zahlen. Aktuell liegt der Beitragssatz bei 3,6% und bei Kinderlosen bei 4,2% der beitragspflichtigen Einnahmen. Kinderlose sollen 0,3 Punkte mehr zahlen. Eine gute Nachricht: Die Rentenversicherungsbeiträge für pflegende Angehörige übernimmt die Pflegeversicherung weiterhin voll. Saisonal bedingt geht die Arbeitslosigkeit im September zurück. Die Zahl der Arbeitslosen in Deutschland ist mit 2,99 Millionen wieder unter die 3-Millionen-Grenze gefallen. Im Vergleich zum August ist das ein Rückgang um 67.000. Das teilte die Bundesagentur für Arbeit mit. Die Arbeitslosenquote fiel auf 6,4%.
2: Der Auftakt der Herbstbelebung, die üblicherweise im September beginnt, falle schwunglos aus, so die Chefin der Bundesagentur für Arbeit Nahles. Die wirtschaftliche Verbesserung komme auf dem Arbeitsmarkt derzeit noch nicht an. Die Nachfrage nach Arbeitskräften bleibt gering, aber immerhin wurden mehr offene Stellen gemeldet als letztes Jahr. Aus Nürnberg, Janina Singer.
1: Rekordhohe Spritpreise könnten die Inflation im September auf den höchsten Stand seit fast 3 Jahren treiben. Dem ADAC zufolge wird der Monat mit Abstand der teuerste Tankmonat aller Zeiten. Das könnte die Inflationsrate wieder über die 3%-Marke treiben.
3: Selbst wenn die Tankstellen heute Sprit verschenken würden, das würde nichts mehr ändern an den Schockzahlen. Knapp 2,30 Euro kostet den Durchschnitter der Liter Super E10. Diesel ist noch teurer. Grund ist vor allem natürlich der Iran-Krieg und die extrem gesunkenen Ölexporte aus der Golfregion. Aber immerhin, ab morgen gilt der neue Tankrabatt. Die Spritpreise dürften also etwas runtergehen, um etwa 17 Cent pro Liter. Claudia Wächter, Nachrichtenredaktion.
1: Während eines Fly-Dubai-Fluges nach Tel Aviv soll ein Pilot seinen Kollegen mit einem Messer verletzt haben, das berichten israelische Medien. Eine Israelin schilderte einem TV-Sender, es habe Schreie und Panik gegeben. Einige Männer hätten den Angreifer überwältigt. Israel geht Medienberichten zufolge von einem möglichen Terroranschlag aus.
4: Jetzt für euch das Niedersachsen-Update mit Vincent Schulze. Die Arbeitslosigkeit in Niedersachsen ist im September leicht gesunken. Rund 275.000 Menschen waren ohne Job, die Arbeitslosenquote liegt jetzt bei 6,1%. Die zur Außenstelle des Landgerichts Verden umgebaute Reithalle wird wieder genutzt. Ende Oktober beginnt dort der Mordprozess gegen einen 32-Jährigen nach tödlichen Schüssen in Nien. Und die Rettungsstation in Cuxhaven-Sahlenburg testet ein Amphibienfahrzeug als möglichen Ersatz für ihren defekten Unimog. Das Fahrzeug kann durchs Watt fahren und auch schwimmen. Mehr dazu in den Nachrichten um 19:30.
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5: Auf der A1 Richtung Lübeck gibt es zwischen Maschener Kreuz und Dreieck Hamburg-Norderelbe 9 Kilometer stockenden Verkehr. In der Gegenrichtung Richtung Bremen staut es sich zwischen Bremer Kreuz und Bremen-Arsten auf 7 Kilometern. Auf der A2 Richtung Dortmund stockt der Verkehr zwischen Hannover-Langenhagen und Wunstorf-Lute auf 11 Kilometern. In der Gegenrichtung Richtung Braunschweig gibt es zwischen Allerringersleben und Helmstedt West 6 Kilometer stockenden Verkehr. Habt eine gute und sichere Fahrt.
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5: In Leer sind es aktuell 27 Grad, in Greetsiel messen wir 24 Grad und in York haben wir 22 Grad. In den nächsten Stunden ist es überwiegend klar. Heute Nacht sinkt das Thermometer auf milde 14 Grad. Morgen wird es wechselhaft mit teils bewölktem Himmel und Regen bei bis zu 22 Grad.
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6: Hier ist euer Country-Baron am Johnny Cash-Legendentag. Also den haben wir selbst ausgerufen. Wir feiern ja jeden Mittwoch unsere Legenden des Country und heute feiern wir eben Johnny Cash. Und der Mann hat in seiner Karriere ja mehr als 1500 Songs aufgenommen. Country, Gospel, Folk, Rock und deshalb begegnet einem Johnny Cash eben auch weit über Country hinaus. Auch bei Rocksendern oder anderen halt, ne? Seine Musik und seine Geschichten gibt's heute den ganzen Tag bei uns und gleich gibt's dann auch den Song des Tages, natürlich von Johnny Cash.

0: Luke Bryan mit Sunrise, Sunburn, Sunset by The Wolf, Deutschlands Country-Radio. Und jetzt gibt es wieder den Song des Tages, natürlich ausgesucht von Lauri.
1: Hallo ihr Lieben, heute ist wieder Legendentag hier bei The Wolf. Und heute haben wir einen Artist, der die Country-Szene einfach so sehr geprägt hat, dass ich mich wirklich nicht entscheiden konnte, welchen Song ich von ihm aussuchen soll. Letztendlich ist es dann ein Song geworden, mit dem ich tatsächlich eine ziemlich random Erinnerung habe. Kurzer Side-Fact, neben dem Line-Dancen und Country-Musik ist nämlich einer meiner großen Leidenschaften das Surfen. Und das ist ein Song, der in einem Surfcamp bei uns wirklich rauf und runter gespielt wurde. Und das ist für mich einfach der Song, wenn der läuft, denke ich sofort dran, wie ich das erste Mal surfen war, das erste Mal auf einem Surfbrett stand und dieses ja, Gefühl vom Surfen gefühlt habe. Oh Gott, habe ich das Wort jetzt oft gesagt. Aber deswegen heute hier kein anderer als Johnny Cash mit Ring of Fire, als mein The Wolf Song of the Day.
2: Euro Cowgirl Lori mit dem Song des Tages.

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1: Und wir schauen jetzt hier auf die drei größten Country-Songs aus dem Jahr 1983.
2: Platz 3.
1: Wir starten mit Dolly Parton und Save the Last Dance for Me.
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2: Platz 2.
1: Weiter geht's mit Sheena Easton und Almost Over You.
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2: Platz 1.
1: Platz 1 in diesem Jahr kann aber wirklich nur ein einziger Song sein. Kenny Rogers und Dolly Parton, Island

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1: Auf der A2 Richtung Dortmund gibt es zwischen Hannover-Langenhagen und Wunstorf-Lute 9 Kilometer Stau. In der Gegenrichtung, Richtung Hannover, steht ihr zwischen Rehren und Lauenau auf 5 Kilometern. Auf der A1 Richtung Lübeck stockt der Verkehr zwischen Maschener Kreuz und Dreieck Hamburg-Norderelbe auf 8 Kilometern. In der Gegenrichtung, Richtung Osnabrück, staut es sich zwischen Bremer Kreuz und Bremen-Arsten auf 7 Kilometern. Gute Fahrt.
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1: In Buxtehude sind es aktuell 23 Grad. In Aurich haben wir 24 Grad, während wir in Stade 22 Grad messen. In den nächsten Stunden ist es überwiegend klar. Heute Nacht sinkt das Thermometer auf milde 14 Grad. Morgen wird es wechselhaft mit teils bewölktem Himmel und Regen bei bis zu 22 Grad.

0: 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Schickt uns einfach ein kurzes Video per WhatsApp an die 0151 548 966 32 und erzählt uns, wer ihr seid und was Country bei euch für eine Rolle spielt. Die Nummer gibt's auch bei uns auf der Website und in der App.
1: Ja, hey meine Lieben, ich bin der Alex oder auch besser bei meinen Freunden als Big Daddy bekannt. Komme aus dem schönen Aschaffenburg am Main und liebe Country seit den 80er Jahren. Ich habe den Country bei verschiedenen USA und Kanada Aufhalten kennengelernt. Und seit der Zeit bin ich dieser Musik verfallen. Wenn es gut geht, gehe ich auf 2-3 Festivals im Jahr und besuche auch schon nochmal deutschsprachige Country Music, die ich bei euch leider ein bisschen vermisse, aber macht nichts. Englisch ist auch gut, Hauptsache Country. In diesem Sinne, howdy und keep it country. Viele Grüße im Moment aus Zadar in Kroatien. Habt eine gute Zeit. Ich höre euch täglich online, natürlich auch beim Autofahren. Macht's gut. Servus. Ciao. 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
1: Ich bin Lea Matschulat. Die Bundesregierung hat nach langem Ringen grünes Licht für die geplante Pflegereform gegeben. Das System stehe finanziell massiv unter Druck. Man müsse sparen, sagte Bundesgesundheitsminister Linnemann. Unter anderem soll es für Kinderlose teurer werden.
2: Das oberste Ziel heißt, die Beiträge erstmal stabil halten, denn es droht ein Milliardenloch, auch weil es immer mehr Pflegebedürftige gibt. Dennoch sei das Ganze kein Sparpaket, sagt Linnemann. Zukünftig soll zum Beispiel geprüft werden, ob nicht auch eine Reha sinnvoll ist. Der Hauptknackpunkt in der Pflege sind aber die strukturellen Probleme. Das ganze System also auf stabile Füße stellen, und das soll nun eine Kommission anpacken. Claudia Wächter, Nachrichtenredaktion.
1: Die Inflation in Deutschland zieht wieder deutlich an. Im September sind die Verbraucherpreise um 3,3% gestiegen, verglichen mit dem Vorjahresmonat. Das teilte das Statistische Bundesamt auf Basis vorläufiger Zahlen mit. Damit liegt die Inflationsrate erstmals seit Ende 2023 wieder über der 3%-Marke. Als Haupttreiber der aktuellen Entwicklung gelten die hohen Energiepreise. Und in dem Zusammenhang gute Nachrichten für alle Autofahrer. Der Tankrabatt startet erst um Mitternacht, die Spritpreise sind aber schon im Sinkflug. Am Vormittag wurde Super E10 dem ADAC zufolge um 4,2 Cent billiger als einen Tag vorher. Bei Diesel ging es um 3,9 Cent nach unten.
3: Der übliche Preissprung am Mittag ist diesmal zwar etwas höher ausgefallen als zuletzt, dennoch sind Benzin und Diesel im Schnitt billiger geworden die letzten Tage. Das dürfte auch daran liegen, dass sich die Lage an den internationalen Ölmärkten wieder entspannt hat. Um Mitternacht sollte es dann weiter spürbar nach unten gehen. Zumindest erwartet der Lobbyverband der Mineralölwirtschaft, dass der Tankrabatt direkt in vollem Umfang weitergegeben wird. Ab Mitternacht gilt der Steuernachlass von 16,7 Cent pro Liter auf Sprit zunächst bis Ende des Jahres. Thomas Bremser, Nachrichtenredaktion.
1: Während eines Fly-Dubai-Fluges nach Tel Aviv soll ein Pilot seinen Kollegen mit einem Messer verletzt haben, das berichten israelische Medien. Eine Israelin schilderte einem TV-Sender, es habe Schreie und Panik gegeben. Einige Männer hätten den Angreifer überwältigt. Israel geht Medienberichten zufolge von einem möglichen Terroranschlag aus.
4: Jetzt für euch das Niedersachsen-Update mit Vincent Schulze. Die Arbeitslosigkeit in Niedersachsen ist im September leicht gesunken. Rund 275.000 Menschen waren ohne Job. Die Arbeitslosenquote liegt jetzt bei 6,1%. Die zur Außenstelle des Landgerichts Verden umgebaute Reithalle wird wieder genutzt. Ende Oktober beginnt dort der Mordprozess gegen einen 32-Jährigen nach tödlichen Schüssen in Nien. Und die Rettungsstation in Cuxhaven-Sahlenburg testet ein Amphibienfahrzeug als möglichen Ersatz für ihren defekten Unimog. Das Fahrzeug kann durchs Watt fahren und auch schwimmen. Mehr dazu in den Nachrichten um 12:30.
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5: Auf der A2 Richtung Braunschweig gibt es zwischen Alsleben und Helmstedt West 9 Kilometer Stau. In der Gegenrichtung, Richtung Dortmund, staut es sich zwischen Hannover-Bodfeld und Hannover-Herrenhausen ebenfalls auf 9 Kilometern. Auf der A1 Richtung Osnabrück kommt es zwischen dem Bremer Kreuz und Bremen-Arsten zu 8 Kilometern Stau. Ebenfalls 8 Kilometer Stau gibt es Richtung Bremen zwischen dem Dreieck Stur und Bremen-Arsten. Wir wünschen euch eine gute Fahrt.
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6: Bei euch in Aurich sind

0: Regen bei bis zu 22 Grad.
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2: Hey, hier ist euer Country-Baron und wir feiern heute ja Johnny Cash beim Legendentag. Und gleich um Viertel nach geht's weiter mit seinem ziemlich wilden Leben. Cash hat ja nicht nur musikalisch ordentlich Geschichten hinterlassen, der Mann wurde im Laufe seines Lebens ja auch mehrfach festgenommen, was bei ihm alles los war. Wir schauen gleich nochmal auf sein Leben hier am heutigen Legendentag.

0: Balz und Dolly Parton mit Son of Jolene hier bei The Wolf bei Deutschlands Country Radio. Und liebe Wölfe, heute ist der Legendentag und wir feiern heute Johnny Cash. Ein Weltstar mit einem Leben, bei dem es wahrscheinlich für mehrere Biografien reichen würde. Und jetzt hören wir wieder ein Stück davon.
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2: Mit dem Musikmachen hat Johnny Cash begonnen, als er nach dem Zweiten Weltkrieg mit nur 19 Jahren für die US Air Force in Landsberg am Lech stationiert war. Hier lernte er sogar ein wenig Deutsch.
3: I am no stranger to Deutschland. Ich war hier 3 Jahre.
4: Während seines Aufenthalts in Landsberg kaufte er sich seine erste eigene Gitarre und gründete kurzerhand die Band Landsberg Barbarians. Man könnte also sagen, dass ihn die Zeit in Deutschland sehr geprägt hat.
3: Deutschland ist mein zweiter Heim.
2: Seine allererste veröffentlichte Single Hey Porter hat er bei uns in Deutschland geschrieben. Sie handelt von seinem Heimweh nach den Südstaaten. Auch den bekannten Folsom Prison Blues schrieb er hier. Später hatte er mit diesem Song auch einen Auftritt im Folsom State Prison.
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0: Und apropos Gefängnis, die besuchte er nämlich regelmäßig, um dort Musik zu machen. Zwei seiner erfolgreichsten Alben wurden sogar in Gefängnissen aufgenommen. Er selbst wurde übrigens 7-mal festgenommen, saß aber nur eine Nacht davon auch wirklich ein.
1: Denn ich verließ sie und damit mein Glück, verkennt den Weg zurück.
2: Eins steht fest, die Musikwelt wäre niemals so vielfältig, hätte es Johnny Cash und seine zahlreichen Songs nicht gegeben.

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9: Mit Vincent Schulze. Die Arbeitslosigkeit in Niedersachsen ist im September leicht zurückgegangen. Nach Angaben der Arbeitsagentur waren rund 275.000 Menschen arbeitslos gemeldet. Das sind knapp 7.700 weniger als im August. Die Arbeitslosenquote sank um 0,2 Punkte auf 6,1%. Der Rückgang hängt vor allem mit jüngeren Menschen zwischen 15 und 25 Jahren zusammen. Viele hatten sich nach der Schule oder Ausbildung zunächst arbeitslos gemeldet und haben inzwischen eine Ausbildung oder Beschäftigung begonnen. Außerdem werden wieder mehr freie Stellen angeboten, trotzdem bleibt die Arbeitslosigkeit auf einem vergleichsweise hohen Niveau. Auch hohe Ölpreise und teure Energie belasten wirtschaftliche Entwicklungen hier bei uns. Die zur Außenstelle des Landgerichts Verden umgebaute Reithalle wird Ende Oktober wieder zum Gerichtssaal. Dort beginnt am 29. Oktober der Mordprozess gegen einen 32-Jährigen. Er soll Anfang Mai in Nienburg einen 37-Jährigen erschossen haben. Ein Passant wurde schwer verletzt und ist seitdem querschnittsgelähmt. In einer Bildungseinrichtung der niedersächsischen Landesforsten in Seesen ist am frühen Morgen ein Feuer ausgebrochen. 23 Menschen konnten den betroffenen Bereich rechtzeitig verlassen. Einsatzkräfte entdeckten zwei Brandherde und löschten die Flammen. Die Polizei ermittelt jetzt zur Ursache. Und die Rettungsstation in Cuxhaven-Sahlenburg testet ein Amphibienfahrzeug als möglichen Ersatz für ihren alten Unimog, der außer Dienst ist. Das Fahrzeug kommt auch durch Priele und kann bis zu 5 Menschen gleichzeitig aus dem Watt holen. In Vollausstattung kostet es allerdings 240.000 Euro.
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10: Auf der A2 Richtung Dortmund gibt es zwischen Hannover-Lahe und Hannover-Herrenhausen 11 Kilometer Stau. In der Gegenrichtung Richtung Braunschweig staut es sich zwischen Eilsleben und Marienborn-Hellenstedt-Ost auf 7 Kilometern. Auf der A1 Richtung Osnabrück staut es sich zwischen Bremer Kreuz und Bremen-Arsten auf 8 Kilometern. In der Gegenrichtung Richtung Bremen gibt es zwischen Stur und Bremen-Arsten 7 Kilometer Stau. Wir wünschen euch eine gute Fahrt.
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10: In Nordholz haben wir aktuell 22 Grad. In Greetsiel sind es 25 Grad, genauso wie in Norden. In der Nacht sinkt das Thermometer auf milde 15 Grad. Morgen wird es wechselhaft mit teils bewölktem Himmel und Regen bei anfangs 15 Grad. Im Laufe des Tages steigt das Thermometer auf bis zu 21 Grad an.
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John Davis mit Turn This Truck Around hier bei The Wolf, Deutschlands Country Radio. Und Wölfe, beim C2C-Lineup für das nächste Jahr ist ein Name dabei, bei dem ich sofort wieder an Hannover denken musste. Der war nämlich im letzten Jahr Voract von Post Malone in der Heinz-von-Heiden-Arena, also da, wo Hannover 96 normalerweise spielt. Und es war ein unglaubliches Konzert mit einer Big Band. Er hat so abgeliefert und das Blöde, also er war ja Voract und ich bin jetzt nicht immer so mega pünktlich dann bei Konzerten und habe ja die ersten 20, 30 Minuten von ihm verpasst. Und das hat mich im Nachhinein so geärgert, weil er so stark war, das habe ich noch nie erlebt. Also fast besser als Post Malone. Einfach eine Riesenproduktion. Er hat übel abgerissen. 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Am 6. und 7. März wird der Uberplatz da wieder zu Little Nashville. 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
1: Ich bin Lea Matschulat. Die Bundesregierung hat nach langem Ringen grünes Licht für die geplante Pflegereform gegeben. Das System stehe finanziell massiv unter Druck. Man müsse sparen, sagte Bundesgesundheitsminister Linnemann. Unter anderem soll es für Kinderlose teurer werden.
2: Das oberste Ziel heißt, die Beiträge erstmal stabil halten, denn es droht ein Milliardenloch, auch weil es immer mehr Pflegebedürftige gibt. Dennoch sei das Ganze kein Sparpaket, sagt Linnemann. Zukünftig soll zum Beispiel geprüft werden, ob nicht auch eine Reha sinnvoll ist. Der Hauptknackpunkt in der Pflege sind aber die strukturellen Probleme. Das ganze System also auf stabile Füße stellen, und das soll nun eine Kommission anpacken. Claudia Wächter, Nachrichtenredaktion.
1: Die Inflation in Deutschland zieht wieder deutlich an. Im September sind die Verbraucherpreise um 3,3% gestiegen, verglichen mit dem Vorjahresmonat. Das teilte das Statistische Bundesamt auf Basis vorläufiger Zahlen mit. Damit liegt die Inflationsrate erstmals seit Ende 2023 wieder über der 3%-Marke. Als Haupttreiber der aktuellen Entwicklung gelten die hohen Energiepreise. Und in dem Zusammenhang gute Nachrichten für alle Autofahrer. Der Tankrabatt startet erst um Mitternacht, die Spritpreise sind aber schon im Sinkflug. Am Vormittag wurde Super E10 dem ADAC zufolge um 4,2 Cent billiger als einen Tag vorher. Bei Diesel ging es um 3,9 Cent nach unten.
3: Der übliche Preissprung am Mittag ist diesmal zwar etwas höher ausgefallen als zuletzt, dennoch sind Benzin und Diesel im Schnitt billiger geworden die letzten Tage. Das dürfte auch daran liegen, dass sich die Lage an den internationalen Ölmärkten wieder entspannt hat. Um Mitternacht sollte es dann weiter spürbar nach unten gehen. Zumindest erwartet der Lobbyverband der Mineralölwirtschaft, dass der Tankrabatt direkt in vollem Umfang weitergegeben wird. Ab Mitternacht gilt der Steuernachlass von 16,7 Cent pro Liter auf Sprit zunächst bis Ende des Jahres. Thomas Bremser, Nachrichtenredaktion.
1: Während eines Fly-Dubai-Fluges nach Tel Aviv soll ein Pilot seinen Kollegen mit einem Messer verletzt haben, das berichten israelische Medien. Eine Israelin schilderte einem TV-Sender, es habe Schreie und Panik gegeben. Einige Männer hätten den Angreifer überwältigt. Israel geht Medienberichten zufolge von einem möglichen Terroranschlag aus.
4: Jetzt für euch das Niedersachsen-Update mit Vincent Schulze. Die Arbeitslosigkeit in Niedersachsen ist im September leicht gesunken. Rund 275.000 Menschen waren ohne Job, die Arbeitslosenquote liegt jetzt bei 6,1%. Die zur Außenstelle des Landgerichts Verden umgebaute Reithalle wird wieder genutzt. Ende Oktober beginnt dort der Mordprozess gegen einen 32-Jährigen nach tödlichen Schüssen in Nien. Und die Rettungsstation in Cuxhaven-Sahlenburg testet ein Amphibienfahrzeug als möglichen Ersatz für ihren defekten Unimog. Das Fahrzeug kann durchs Watt fahren und auch schwimmen. Mehr dazu in den Nachrichten um 19:30.
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5: Auf der A2 Richtung Dortmund gibt es zwischen Hannover-Lahe und Hannover-Herrenhausen 11 Kilometer Stau. In der Gegenrichtung, Richtung Hannover, staut es sich zwischen Bad Nenndorf und Wunstorf-Lute auf einem Kilometer. Auf der A1 Richtung Lübeck gibt es zwischen Maschener Kreuz und Dreieck Hamburg-Norderelbe 7 Kilometer Stau. In der Gegenrichtung, Richtung Osnabrück, staut es sich zwischen Bremer Kreuz und Bremen-Arsten ebenfalls auf 7 Kilometern. Habt eine gute und sichere Fahrt.
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5: Bei euch in Emden sind es aktuell 24 Grad, in Cuxhaven messen wir 22 und York meldet 23 Grad. In der Nacht sinkt das Thermometer auf milde 15 Grad. Morgen wird es wechselhaft mit teils bewölktem Himmel und Regen bei anfangs 15 Grad. Im Laufe des Tages steigt das Thermometer auf bis zu 21 Grad an.
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6: Kurz nach 5 mit eurem Country-Baron, und für viele von euch geht's ja so langsam Richtung Feierabend. Unser Johnny Cash-Legendentag, der geht aber natürlich noch weiter zum Sundowner. Um 5:45 gibt's nachher nochmal Cash. Bis dahin machen wir aber erstmal weiter mit Country für euren Feierabend.

0: 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Wenn ihr drauf Bock habt, schickt uns ein kurzes Video per WhatsApp an die 0151 548 966 32. Die Nummer gibt's auch in der App und auf der Website. Und dann erzählt ihr uns, wer ihr seid und warum Country bei euch gerade dazugehört.
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1: Mit Vincent Schulze. Die Arbeitslosigkeit in Niedersachsen ist im September leicht zurückgegangen. Nach Angaben der Arbeitsagentur waren rund 275.000 Menschen arbeitslos gemeldet. Das sind knapp 7.700 weniger als im August. Die Arbeitslosenquote sank um 0,2 Punkte auf 6,1%. Der Rückgang hängt vor allem mit jüngeren Menschen zwischen 15 und 25 Jahren zusammen. Viele hatten sich nach der Schule oder Ausbildung zunächst arbeitslos gemeldet und haben inzwischen eine Ausbildung oder Beschäftigung begonnen. Außerdem werden wieder mehr freie Stellen angeboten, trotzdem bleibt die Arbeitslosigkeit auf einem vergleichsweise hohen Niveau. Auch hohe Ölpreise und teure Energie belasten wirtschaftliche Entwicklungen hier bei uns. Die zur Außenstelle des Landgerichts Verden umgebaute Reithalle wird Ende Oktober wieder zum Gerichtssaal. Dort beginnt am 29. Oktober der Mordprozess gegen einen 32-Jährigen. Er soll Anfang Mai in Nienburg einen 37-Jährigen erschossen haben. Ein Passant wurde schwer verletzt und ist seitdem querschnittsgelähmt. In einer Bildungseinrichtung der niedersächsischen Landesforsten in Seesen ist am frühen Morgen ein Feuer ausgebrochen. 23 Menschen konnten den betroffenen Bereich rechtzeitig verlassen. Einsatzkräfte entdeckten zwei Brandherde und löschten die Flammen. Die Polizei ermittelt jetzt zur Ursache. Und die Rettungsstation in Cuxhaven-Sahlenburg testet ein Amphibienfahrzeug als möglichen Ersatz für ihren alten Unimog, der außer Dienst ist. Das Fahrzeug kommt auch durch Priele und kann bis zu 5 Menschen gleichzeitig aus dem Watt holen. In Vollausstattung kostet es allerdings 240.000 Euro.
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2: Auf der A2 Richtung Dortmund gibt es zwischen Hannover-Lahe und Hannover-Herrenhausen 11 Kilometer Stau. In der Gegenrichtung stockt der Verkehr zwischen Bad Nenndorf und Wunstorf-Lute auf 3 Kilometern. Auf der A1 Richtung Lübeck staut es sich zwischen Maschener Kreuz und Dreieck Hamburg-Norderelbe auf 9 Kilometern. Ebenfalls auf der A1 Richtung Osnabrück gibt es zwischen Bremer Kreuz und Bremen-Arsten 7 Kilometer Stau. Wir wünschen euch eine gute Fahrt.
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2: Bei euch in Aurich sind es aktuell 23 Grad, genauso in York. Greetsiel meldet 24 Grad, in der Nacht sinkt das Thermometer auf milde 15 Grad. Morgen wird es wechselhaft, mit teils bewölktem Himmel und Regen, bei anfangs 15 Grad. Im Laufe des Tages steigt das Thermometer auf bis zu 21 Grad an.
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3: Co Wetzel und Ella Langley, liebe Wölfe, sind zusammen ja gerade ziemlich erfolgreich in der The Wolf 420 unterwegs. Jaded war in der letzten Ausgabe auf Platz 2, nur Morgan Wallen lag noch davor. Und jetzt gibt's die Nummer bei The Wolf, Deutschlands Country-Radio. Und diesen Freitag gibt's die neue Ausgabe der Hot 20.

Luke Bryan mit Country Girl Shake It For Me hier bei The Wolf, Deutschlands Country Radio. Und heute ist der Legendentag und wir feiern Johnny Cash. Und bevor es dann gleich ab 18 Uhr in den Sundowner geht, nehmen wir uns noch mal ein bisschen mehr Zeit für diese Legende. Drei Geschichten aus diesem wirklich außergewöhnlichen Leben und natürlich mit seiner Musik. In den 90ern hat Johnny Cash alle mit dem Musikvideo zu Nine Inch Nails Hurt total überrascht. Das Video, das 2003 rausgekommen ist, zeigte Cash echt emotional unverletzlich und wurde mega gefeiert. MTV fand es großartig und es wurde zu einem der bekanntesten Musikvideos der frühen 2000er. Cash hat hier gezeigt, dass er verschiedene Musikstile und Generationen miteinander verbinden kann. And you could have it all. Am 13. Januar 1968 rockte Johnny Cash das Folsom State Prison mit einem legendären Konzert. Das Live-Album brachte ihn zurück in die Charts und ins Rampenlicht. Es war nicht nur ein großes musikalisches Ereignis, sondern auch ein Zeichen für die Rechte von Gefangenen. Der Auftritt half Cash, seine Karriere neu zu starten und machte ihn zu einem Symbol für Rehabilitierungsbemühungen. 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Johnny Cashs Hit A Boy Named Sue basiert auf seiner eigenen Kindheit. Im Song geht es um einen Jungen, den sein Vater mit dem Namen Sue ärgern will, um ihm Männlichkeit beizubringen. Cash hat oft erzählt, wie der Name ihm in der Kindheit Probleme gemacht hat und wie das seine Musik beeinflusst hat. Der Song war 1969 ein großer Erfolg und hat auch einen Grammy gewonnen.

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1: Ich bin Dirk Zeitler. Das Deutschlandticket kostet ab Januar 66,80 Euro. Das hat der zuständige Koordinierungsrat auf einer heutigen Sitzung entschieden. Das Ticket wird demnach fast 4 Euro im Monat teurer.
2: Mit 9 Euro im Monat hat alles angefangen vor 4 Jahren. Mit dem Billigticket wollte die Ampel damals die hohen Energiepreise auffangen nach dem Beginn des Ukraine-Kriegs. Danach einigten sich Bund und Länder auf einen Monatspreis von 49 Euro. Seitdem ist der Preis immer weiter angestiegen, weil das Ticket der Politik viel Geld kostet. Der neue Abo-Preis wurde diesmal erstmals mit Hilfe einer Formel berechnet, die sich unter anderem orientiert an den Kosten für Personal und Energie. So soll politischer Streit über die Finanzierung verhindert werden. Thomas Bremser, Nachrichtenredaktion.
1: Die Bundesregierung hat nach langem Ringen grünes Licht für die geplante Pflegereform gegeben. Das System stehe finanziell massiv unter Druck, man müsse sparen, sagte Bundesgesundheitsminister Linnemann. Unter anderem soll es für Kinderlose teurer werden. Für eine zweite größere Strukturreform, die bis zum kommenden Sommer umgesetzt werden soll, soll eine Kommission Vorschläge erarbeiten. Ein Flug von Dubai nach Tel Aviv ist nach einem gewaltsamen Zwischenfall im Cockpit in Saudi-Arabien notgelandet. Laut israelischen Medien soll ein Pilot seinen Kollegen mit einem Messer verletzt haben. Passagiere halfen demnach dabei, den Angreifer zu überwältigen.
3: Noch sind nach den dramatischen Ereignissen an Bord der Fly-Dubai-Maschine viele Fragen offen. Der israelische Polizeiminister Itamar Ben-Gvir sprach von einem versuchten Terroranschlag. Der Angreifer habe versucht, das Flugzeug zum Absturz zu bringen und die 180 Israelis an Bord zu ermorden. Die verletzten Piloten werden im Krankenhaus behandelt. Aus Tel Aviv, Sarah Lemmel.
1: Bei den Ermittlungen gegen Hells Angels sind in NRW auch ein Polizist und zwei städtische Mitarbeiter aus Duisburg ins Visier geraten. Gegen sie wird laut Staatsanwaltschaft wegen des Verdachts ermittelt, dass sie dienstlich erlangte Informationen an Dritte weitergegeben haben. Am Morgen hatten mehr als 1000 Polizisten gleichzeitig in mehreren Orten in NRW, Bayern, Baden-Württemberg, Berlin und Rheinland-Pfalz zugeschlagen.
4: Jetzt für euch das Niedersachsen-Update mit Vincent Schulze. Die Arbeitslosigkeit in Niedersachsen ist im September leicht gesunken. Rund 275.000 Menschen waren ohne Job. Die Arbeitslosenquote liegt jetzt bei 6,1%. Die zur Außenstelle des Landgerichts Verden umgebaute Reithalle wird wieder genutzt. Ende Oktober beginnt dort der Mordprozess gegen einen 32-Jährigen nach tödlichen Schüssen in Nien. Und die Rettungsstation in Cuxhaven-Sahlenburg testet ein Amphibienfahrzeug als möglichen Ersatz für ihren defekten Unimog. Das Fahrzeug kann durchs Watt fahren und auch schwimmen. Mehr dazu in den Nachrichten um 19:30.
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5: Auf der A1 Richtung Lübeck gibt es zwischen dem Maschener Kreuz und dem Dreieck Hamburg-Norderelbe 9 Kilometer Stau. In der Gegenrichtung, Richtung Bremen, staut es sich zwischen Wildeshausen-Nord und Groß-Ippenau auf 6 Kilometern. Auf der A2 Richtung Dortmund zwischen Hannover-Lahe und Hannover-Herrenhausen staut es sich auf 9 Kilometern. Ebenfalls Richtung Bremen gibt es zwischen dem Bremer Kreuz und Bremen-Arsten 6 Kilometer Stau auf der A1. Gute Fahrt.
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5: Bei euch in Buxtehude sind es aktuell 23 Grad, in Stade messen wir 22 Grad, Greetsiel meldet ebenfalls 23 Grad. In der Nacht sinkt das Thermometer auf milde 15 Grad. Morgen wird es wechselhaft mit teils bewölktem Himmel und Regen bei anfangs 15 Grad. Im Laufe des Tages steigt das Thermometer auf bis zu 21 Grad an.

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1: Mit Vincent Schulze. Die Arbeitslosigkeit in Niedersachsen ist im September leicht zurückgegangen. Nach Angaben der Arbeitsagentur waren rund 275.000 Menschen arbeitslos gemeldet. Das sind knapp 7.700 weniger als im August. Die Arbeitslosenquote sank um 0,2 Punkte auf 6,1%. Der Rückgang hängt vor allem mit jüngeren Menschen zwischen 15 und 25 Jahren zusammen. Viele hatten sich nach der Schule oder Ausbildung zunächst arbeitslos gemeldet und haben inzwischen eine Ausbildung oder Beschäftigung begonnen. Außerdem werden wieder mehr freie Stellen angeboten, trotzdem bleibt die Arbeitslosigkeit auf einem vergleichsweise hohen Niveau. Auch hohe Ölpreise und teure Energie belasten wirtschaftliche Entwicklungen hier bei uns. Die zur Außenstelle des Landgerichts Verden umgebaute Reithalle wird Ende Oktober wieder zum Gerichtssaal. Dort beginnt am 29. Oktober der Mordprozess gegen einen 32-Jährigen. Er soll Anfang Mai in Nienburg einen 37-Jährigen erschossen haben. Ein Passant wurde schwer verletzt und ist seitdem querschnittsgelähmt. In einer Bildungseinrichtung der niedersächsischen Landesforsten in Seesen ist am frühen Morgen ein Feuer ausgebrochen. 23 Menschen konnten den betroffenen Bereich rechtzeitig verlassen. Einsatzkräfte entdeckten zwei Brandherde und löschten die Flammen. Die Polizei ermittelt jetzt zur Ursache. Und die Rettungsstation in Cuxhaven-Sahlenburg testet ein Amphibienfahrzeug als möglichen Ersatz für ihren alten Unimog, der außer Dienst ist. Das Fahrzeug kommt auch durch Priele und kann bis zu 5 Menschen gleichzeitig aus dem Watt holen. In Vollausstattung kostet es allerdings 240.000 Euro.
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2: Auf der A2 Richtung Dortmund gibt es zwischen Langenhagen und Wunstorf-Lute 14 Kilometer Stau. In der Gegenrichtung, Richtung Hannover, staut es sich zwischen Braunschweig-Watenbüttel und Peine-Ost auf 3 Kilometern. Auf der A1 Richtung Lübeck zwischen Maschener Kreuz und Dreieck Hamburg-Norderelbe 8 Kilometer Stau. In der Gegenrichtung, Richtung Osnabrück, gibt es zwischen Obhusen und Bremen-Arsten 6 Kilometer Stau. Wir wünschen euch eine gute Fahrt.
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2: In Leer haben wir aktuell 25 Grad. In Emden und Kretzil sind es jeweils 23 Grad. In der Nacht sinkt das Thermometer auf milde 15 Grad. Morgen wird es wechselhaft mit teils bewölktem Himmel und Regen bei anfangs 15 Grad. Im Laufe des Tages steigt das Thermometer auf bis zu 21 Grad an.

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1: Ich bin Dirk Zeitler. Der große Wurf zur Pflegereform ist verschoben. Die Bundesregierung hat heute erst einmal eine kleine Lösung auf den Weg gebracht, um akute Finanzprobleme der Pflegeversicherung abzufedern. Dafür ist unter anderem ein Anstieg der Beitragssätze für Kinderlose zum 1. Januar um 0,3 Prozentpunkte geplant.
2: Auch Gutverdiener, die sollen nun mehr zahlen, um das Riesenloch in der Pflegekasse erstmal etwas zu stopfen. Doch ob das alles reicht, der Spitzenverband der gesetzlichen Krankenkassen glaubt das nicht. Und um den härtesten Brocken, also eine große Reform des Pflegesystems, soll sich eine Expertenkommission kümmern. Für Wirtschaftsweise Grimm, Zeitverschwendung, denn die Probleme lägen längst auf dem Tisch. Claudia Wächter, Nachrichtenredaktion.
1: Das Deutschlandticket kostet ab Januar 66,80 Euro. Das hat der zuständige Koordinierungsrat auf einer heutigen Sitzung entschieden. Das Ticket wird demnach fast 4 Euro im Monat teurer. Ein Flug von Dubai nach Tel Aviv ist nach einem gewaltsamen Zwischenfall im Cockpit in Saudi-Arabien notgelandet. Laut israelischer Medien soll ein Pilot seinen Kollegen mit einem Messer verletzt haben. Passagiere halfen demnach dabei, den Angreifer zu überwältigen. Die israelischen Passagiere sind nach Medienberichten inzwischen wieder in Israel. Eine Ersatzmaschine brachte sie nach Hause.
3: Noch sind nach den dramatischen Ereignissen an Bord der Fly-Dubai-Maschine viele Fragen offen. Der israelische Polizeiminister Itamar Ben-Gvir sprach von einem versuchten Terroranschlag. Der Angreifer habe versucht, das Flugzeug zum Absturz zu bringen und die 180 Israelis an Bord zu ermorden. Die verletzten Piloten werden im Krankenhaus behandelt. Aus Tel Aviv, Sarah Lemmel.
1: Im Ring um schärfere Sparmaßnahmen hat der Autobauer Volkswagen einen Großteil seiner Tarifverträge gekündigt, darunter auch den wichtigen Manteltarifvertrag. Aus Sicht des Unternehmens seien verschiedene Regelungen in diesen Verträgen mit Blick auf den aktuellen Kostendruck anzupassen, teilte VW mit. Ein Sprecher wollte sich zur genauen Zahl der gekündigten Verträge nicht äußern. Der IG Metall zufolge handelt es sich um 10.
4: Jetzt für euch das Niedersachsen-Update mit Vincent Schulze. Die Arbeitslosigkeit in Niedersachsen ist im September leicht gesunken. Rund 275.000 Menschen waren ohne Job. Die Arbeitslosenquote liegt jetzt bei 6,1%. Die zur Außenstelle des Landgerichts Verden umgebaute Reithalle wird wieder genutzt. Ende Oktober beginnt dort der Mordprozess gegen einen 32-Jährigen nach tödlichen Schüssen in Nien. Und die Rettungsstation in Cuxhaven-Sahlenburg testet ein Amphibienfahrzeug als möglichen Ersatz für ihren defekten Unimog. Das Fahrzeug kann durchs Watt fahren und auch schwimmen. Mehr dazu in den Nachrichten um 13:30.
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5: Auf der A2 Richtung Dortmund gibt es zwischen Langenhagen und Wunstorf-Lute 11 Kilometer stockenden Verkehr. Auf der A1 Richtung Lübeck staut es sich zwischen dem Maschener Kreuz und dem Dreieck Hamburg-Norderelbe auf 7 Kilometern. In der Gegenrichtung, Richtung Osnabrück, gibt es zwischen Uphusen-Bremen-Mahndorf und Bremen-Arsten 5 Kilometer Stau. Wir wünschen euch eine gute Fahrt.
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5: In Stade sind es aktuell 20 Grad, in Norden haben wir 22 und in Aurich messen wir 21 Grad. In der Nacht sinkt das Thermometer auf milde 15 Grad. Morgen wird es wechselhaft mit teils bewölktem Himmel und Regen bei anfangs 15 Grad. Im Laufe des Tages steigt das Thermometer auf bis zu 21 Grad an.

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1: Mit Vincent Schulze. Die Arbeitslosigkeit in Niedersachsen ist im September leicht zurückgegangen. Nach Angaben der Arbeitsagentur waren rund 275.000 Menschen arbeitslos gemeldet. Das sind knapp 7.700 weniger als im August. Die Arbeitslosenquote sank um 0,2 Punkte auf 6,1%. Der Rückgang hängt vor allem mit jüngeren Menschen zwischen 15 und 25 Jahren zusammen. Viele hatten sich nach der Schule oder Ausbildung zunächst arbeitslos gemeldet und haben inzwischen eine Ausbildung oder Beschäftigung begonnen. Außerdem werden wieder mehr freie Stellen angeboten, trotzdem bleibt die Arbeitslosigkeit auf einem vergleichsweise hohen Niveau. Auch hohe Ölpreise und teure Energie belasten wirtschaftliche Entwicklungen hier bei uns. Die zur Außenstelle des Landgerichts Verden umgebaute Reithalle wird Ende Oktober wieder zum Gerichtssaal. Dort beginnt am 29. Oktober der Mordprozess gegen einen 32-Jährigen. Er soll Anfang Mai in Nienburg einen 37-Jährigen erschossen haben. Ein Passant wurde schwer verletzt und ist seitdem querschnittsgelähmt. In einer Bildungseinrichtung der niedersächsischen Landesforsten in Seesen ist am frühen Morgen ein Feuer ausgebrochen. 23 Menschen konnten den betroffenen Bereich rechtzeitig verlassen. Einsatzkräfte entdeckten zwei Brandherde und löschten die Flammen. Die Polizei ermittelt jetzt zur Ursache. Und die Rettungsstation in Cuxhaven-Sahlenburg testet ein Amphibienfahrzeug als möglichen Ersatz für ihren alten Unimog, der außer Dienst ist. Das Fahrzeug kommt auch durch Priele und kann bis zu 5 Menschen gleichzeitig aus dem Bad holen. In Vollausstattung kostet es allerdings 240.000 Euro.
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2: Auf der A1 Richtung Osnabrück gibt es zwischen Uphusen-Bremen-Mahndorf und Bremen-Arsten 4 Kilometer stockenden Verkehr. In der Gegenrichtung Richtung Bremen staut es sich zwischen Bremen-Brinkum und Bremen-Arsten auf 2 Kilometern. Auf der A2 Richtung Hannover staut es sich zwischen Braunschweig-Ost und Kreuz Braunschweig-Nord auf 3 Kilometern. Habt eine gute und sichere Fahrt.
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2: In Leer haben wir aktuell 21 Grad, in Wittmund ebenfalls 21. Norden meldet 22 Grad, in der Nacht sinkt das Thermometer auf milde 15 Grad. Morgen wird es wechselhaft mit teils bewölktem Himmel und Regen bei anfangs 15 Grad. Im Laufe des Tages steigt das Thermometer auf bis zu 21 Grad an.

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1: Ich bin Dirk Zeitler. Der große Wurf zur Pflegereform ist verschoben. Die Bundesregierung hat heute erst einmal eine kleine Lösung auf den Weg gebracht, um akute Finanzprobleme der Pflegeversicherung abzufedern. Dafür ist unter anderem ein Anstieg der Beitragssätze für Kinderlose zum 1. Januar um 0,3 Prozentpunkte geplant.
2: Auch Gutverdiener, die sollen nun mehr zahlen, um das Riesenloch in der Pflegekasse erstmal etwas zu stopfen. Doch ob das alles reicht, der Spitzenverband der gesetzlichen Krankenkassen glaubt das nicht. Und um den härtesten Brocken, also eine große Reform des Pflegesystems, soll sich eine Expertenkommission kümmern. Für Wirtschaftsweise Grimm, Zeitverschwendung, denn die Probleme lägen längst auf dem Tisch. Claudia Wächter, Nachrichtenredaktion.
1: Das Deutschlandticket kostet ab Januar 66,80 Euro. Das hat der zuständige Koordinierungsrat auf einer heutigen Sitzung entschieden. Das Ticket wird demnach fast 4 Euro im Monat teurer. Ein Flug von Dubai nach Tel Aviv ist nach einem gewaltsamen Zwischenfall im Cockpit in Saudi-Arabien notgelandet. Laut israelischer Medien soll ein Pilot seinen Kollegen mit einem Messer verletzt haben. Passagiere halfen demnach dabei, den Angreifer zu überwältigen. Die israelischen Passagiere sind nach Medienberichten inzwischen wieder in Israel. Eine Ersatzmaschine brachte sie nach Hause.
3: Noch sind nach den dramatischen Ereignissen an Bord der Fly-Dubai-Maschine viele Fragen offen. Der israelische Polizeiminister Itamar Ben-Gvir sprach von einem versuchten Terroranschlag. Der Angreifer habe versucht, das Flugzeug zum Absturz zu bringen und die 180 Israelis an Bord zu ermorden. Die verletzten Piloten werden im Krankenhaus behandelt. Aus Tel Aviv, Sarah Lemmel.
1: Im Ring um schärfere Sparmaßnahmen hat der Autobauer Volkswagen einen Großteil seiner Tarifverträge gekündigt, darunter auch den wichtigen Manteltarifvertrag. Aus Sicht des Unternehmens seien verschiedene Regelungen in diesen Verträgen mit Blick auf den aktuellen Kostendruck anzupassen, teilte VW mit. Ein Sprecher wollte sich zur genauen Zahl der gekündigten Verträge nicht äußern. Der IG Metall zufolge handelt es sich um 10.
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4: Auf der A7 Richtung Kassel gibt es zwischen Hildesheim und Dreieck Salzgitter 4 Kilometer stockenden Verkehr. Im weiteren Verlauf Richtung Kassel zwischen Dreieck Hannover Süd und Hildesheim Dristenstedt staut es sich auf 2 Kilometern. Auf der A2 Richtung Hannover zwischen Braunschweig Ost und Kreuz Braunschweig Nord gibt es 3 Kilometer Stau. Gute Fahrt.
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4: In Buxtehude sind es aktuell 19 Grad, in Emden haben wir 21 Grad und in Nordholz messen wir 18 Grad. In der Nacht sinkt das Thermometer auf milde 14 Grad. Morgen wird es am Morgen teils bewölkt, am Nachmittag dann regnerisch bei anfangs 14 Grad. Im Laufe des Tages steigt das Thermometer auf bis zu 22 Grad an.
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2: Ich bin Dirk Zeitler. Der große Wurf zur Pflegereform ist verschoben. Die Bundesregierung hat heute erst einmal eine kleine Lösung auf den Weg gebracht, um akute Finanzprobleme der Pflegeversicherung abzufedern. Dafür ist unter anderem ein Anstieg der Beitragssätze für Kinderlose zum 1. Januar um 0,3 Prozentpunkte geplant.
3: Auch Gutverdiener, die sollen nun mehr zahlen, um das Riesenloch in der Pflegekasse erstmal etwas zu stopfen. Doch ob das alles reicht, der Spitzenverband der gesetzlichen Krankenkassen glaubt das nicht. Und um den härtesten Brocken, also eine große Reform des Pflegesystems, soll sich eine Expertenkommission kümmern. Für Wirtschaftsweise Grimm, Zeitverschwendung, denn die Probleme lägen längst auf dem Tisch. Claudia Wächter, Nachrichtenredaktion.
2: Das Deutschlandticket kostet ab Januar 66,80 Euro. Das hat der zuständige Koordinierungsrat auf einer heutigen Sitzung entschieden. Das Ticket wird demnach fast 4 Euro im Monat teurer. Ein Flug von Dubai nach Tel Aviv ist nach einem gewaltsamen Zwischenfall im Cockpit in Saudi-Arabien notgelandet. Laut israelischen Medien soll ein Pilot seinen Kollegen mit einem Messer verletzt haben. Passagiere halfen demnach dabei, den Angreifer zu überwältigen. Die israelischen Passagiere sind nach Medienberichten inzwischen wieder in Israel. Eine Ersatzmaschine brachte sie nach Hause.
4: Noch sind nach den dramatischen Ereignissen an Bord der Fly-Dubai-Maschine viele Fragen offen. Der israelische Polizeiminister Itamar Ben-Gvir sprach von einem versuchten Terroranschlag. Der Angreifer habe versucht, das Flugzeug zum Absturz zu bringen und die 180 Israelis an Bord zu ermorden. Die verletzten Piloten werden im Krankenhaus behandelt. Aus Tel Aviv, Sarah Lemmel.
2: Im Ring um schärfere Sparmaßnahmen hat der Autobauer Volkswagen einen Großteil seiner Tarifverträge gekündigt, darunter auch den wichtigen Manteltarifvertrag. Aus Sicht des Unternehmens seien verschiedene Regelungen in diesen Verträgen mit Blick auf den aktuellen Kostendruck anzupassen, teilte VW mit. Ein Sprecher wollte sich zur genauen Zahl der gekündigten Verträge nicht äußern. Der IG Metall zufolge handelt es sich um 10.
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5: Auf der A7 Richtung Kassel gibt es zwischen Hildesheim und Dreieck Salzgitter 5 Kilometer stockenden Verkehr. Im weiteren Verlauf zwischen Dreieck Hannover Süd und Hildesheim Dristenstedt steht ihr auf 1 Kilometer. Auf der A2 Richtung Hannover staut es sich zwischen Braunschweig Ost und Kreuz Braunschweig Nord auf 3 Kilometern. In der Gegenrichtung Richtung Braunschweig stockt der Verkehr zwischen Braunschweig Hafen und Peine Ost auf 3 Kilometern. Habt eine gute und sichere Fahrt.
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5: Bei euch in Stade sind es aktuell 18 Grad. In Leer messen wir 19 und Emden meldet 20 Grad. In der Nacht sinkt das Thermometer auf milde 14 Grad. Morgen wird es am Morgen teils bewölkt, am Nachmittag dann regnerisch bei anfangs 14 Grad. Im Laufe des Tages steigt das Thermometer auf bis zu 22 Grad an.

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1: Ich bin Uli Reitinger. Nach dem gewaltsamen Vorfall auf einem Flug von Dubai nach Tel Aviv geht die israelische Regierung von einem versuchten Terroranschlag aus. Israels Verteidigungsminister Katz sprach vom Versuch eines dschihadistischen Anschlags, der nur dank des Mutes israelischer Passagiere vereitelt worden sei. Die Fly Dubai-Maschine war in Saudi-Arabien notgelandet.
2: Große Erleichterung am Flughafen in Tel Aviv. Die israelischen Passagiere sind zurück. Angehörige schlossen ihre Liebsten nach der Landung einer Ersatzmaschine in die Arme. Nach Angaben von Ministerpräsident Benjamin Netanyahu soll einer der Piloten mit einem Messer auf seinen Kollegen eingestochen haben, als sich die Maschine Israel näherte. Er habe offenbar versucht, das Flugzeug mit den Passagieren zum Absturz zu bringen. Nach israelischer Einschätzung soll es sich bei dem Tatverdächtigen um einen Einzeltäter handeln. Aus Tel Aviv, Sarah Lemmel.
1: Das Deutschlandticket wird im kommenden Jahr teurer. Statt 63 Euro wie bisher kostet es vom 1. Januar an 66,80 Euro. Der Koordinierungsrat legte den neuen Preis fest. In dem Rat sitzen die Abteilungsleiter der Verkehrsministerien der Länder und des Bundes. Das Deutschlandticket ist ein bundesweit gültiges Monatsabo für Busse und Bahnen im öffentlichen Nah- und Regionalverkehr. Es ist monatlich kündbar. Angriffe auf Busfahrer, Zugbegleiter und Rettungskräfte sollen künftig härter bestraft werden. Das sieht ein Gesetzentwurf vor, den das Kabinett beschlossen hat. Wer unser Land am Laufen hält, verdient unseren Schutz, sagt Justizministerin Stefanie Hubig.
3: Es geht vor allem um Abschreckung und das bedeutet, die Strafen bei solchen Angriffen werden verdoppelt auf 6 Monate Haft. Mindestens. Denn oft geht's nicht nur um Pöbeleien und Spuckattacken. Doch Strafen allein reichen nicht. Genauso wichtig sei Prävention, sagt Hubig. Außerdem will sie auch härter gegen Volksverhetzung vorgehen. Hintergrund ist auch der Tod eines Bahnmitarbeiters vor einigen Monaten. Er starb bei einer ganz normalen Fahrscheinkontrolle. Claudia Wächter, Nachrichtenredaktion.
1: Rekordpreise an den Tankstellen haben das Leben in Deutschland im September so stark verteuert wie seit fast 3 Jahren nicht mehr. Getrieben von teurer Energie kletterte die Inflationsrate um 0,4 Punkte auf 3,3%, teilt das Statistische Bundesamt mit. Kraftstoffe und Haushaltsenergie waren im September fast 15% teurer als vor einem Jahr.
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4: Auf der A7 Richtung Kassel zwischen Hildesheim und Dreieck Salzgitter gibt es 5 Kilometer Stau. Auf der A2 Richtung Hannover steht ihr zwischen Braunschweig Ost und Kreuz Braunschweig Nord auf 1 Kilometer. Gute Fahrt.
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4: In Leer haben wir aktuell 18 Grad, in Buxtehude ebenfalls 18. Greetsiel meldet 21 Grad. In der Nacht sinkt das Thermometer auf milde 14 Grad. Morgen wird es am Morgen teils bewölkt, am Nachmittag dann regnerisch bei anfangs 14 Grad. Im Laufe des Tages steigt das Thermometer auf bis zu 22 Grad an.

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1: Ich bin Uli Reitinger. Dramatische Szenen in einem Flugzeug der Airline Fly Dubai auf dem Weg von Dubai nach Tel Aviv. Nach Angaben des israelischen Ministerpräsidenten Netanyahu hatte einer der Piloten mit einem Messer auf seinen Kollegen eingestochen. Er habe offenbar versucht, das Flugzeug mit den Passagieren zum Absturz zu bringen. Außenminister Wadephul telefonierte mit seinem israelischen Amtskollegen Gideon Saar. Wadephul verurteilte den Vorfall als schweren Angriff auf die zivile Luftfahrt scharf. Die Bundesregierung teilt ihre geplante Pflegereform wegen Meinungsverschiedenheiten zwischen Union und SPD in zwei Teile auf. Den ersten Schritt brachte das Kabinett heute auf den Weg. Dabei geht es zunächst darum, akute Finanzprobleme der Pflegeversicherung zu lindern. Für eine zweite, größere Strukturreform soll eine Kommission Vorschläge erarbeiten. Gesundheitsminister Linnemann verteidigt das Vorgehen im ZDF Heute-Journal.
2: Wir hatten vor 20 Jahren noch 2 Millionen Zupflegende und heute haben wir 6 Millionen Pflegebedürftige. Und wir haben die Leistungen immer weiter ausgeweitet und wir müssen das einfach jetzt zielgenauer machen. Deswegen ist das ein erster wichtiger Schritt heute gewesen. Der reicht aber nicht aus, um die Pflegeversicherung für die 30er Jahre fit zu machen.
1: Gesundheitsminister Carsten Linnemann. Das Deutschlandticket kostet ab Januar 66,80 Euro. Das hat der zuständige Koordinierungsrat auf seiner heutigen Sitzung entschieden. Das Ticket wird damit knapp 4 Euro teurer im Monat.
3: Mit 9 Euro im Monat hat alles angefangen vor 4 Jahren. Mit dem Billigticket wollte die Ampel damals die hohen Energiepreise auffangen nach dem Beginn des Ukraine-Kriegs. Danach einigten sich Bund und Länder auf einen Monatspreis von 49 Euro. Seitdem ist der Preis immer weiter angestiegen. Der neue Abo-Preis wurde diesmal erstmals mit Hilfe einer Formel berechnet, die sich unter anderem orientiert an den Kosten für Personal und Energie. So soll politischer Streit über die Finanzierung verhindert werden. Thomas Bremser, Nachrichtenredakteur.
1: Die Proteste an französischen Schulen haben an Umfang und Härte zugenommen und im Tagesverlauf zu 625 Festnahmen geführt. Mehr als 115 Polizisten, Lehrer und Schüler wurden verletzt. Dabei habe die Gewalt deutlich zugenommen und es sei zu Zerstörungen in Schulen und zu Brandstiftungen gekommen, heißt es aus dem französischen Innenministerium. Die Proteste an über 350 Schulen richten sich gegen fehlende Mittel, zu wenige Lehrkräfte und heruntergekommene Gebäude.
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4: Hallo auf die Straßen. Aktuell liegen uns keine Meldungen vor. Ihr habt freie Fahrt. In 30 Minuten gibt es hier das nächste Update. Kommt gut und sicher an euer Ziel.
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4: Im Norden sind es aktuell 19 Grad. In Nordholz haben wir 16. In Emden messen wir ebenfalls 19 Grad. In der Nacht sinkt das Thermometer auf milde 16 Grad. Morgen wird es wechselhaft mit teils bewölktem Himmel und Regen. Bei anfangs 16 Grad. Im Laufe des Tages steigt das Thermometer auf bis zu 21 Grad an.

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1: Ich bin Uli Reitinger. Außenminister Wadefuhl hat sich erleichtert über den Ausgang des gewaltsamen Vorfalls im Cockpit eines Fly-Dubai-Flugs auf dem Weg von Dubai nach Tel Aviv geäußert. Er habe mit großem Schrecken von dem versuchten Entführungsfall des Flugzeugs erfahren, das vollbesetzt mit israelischen Staatsangehörigen gewesen sei. Das teilte Wadefuhl nach einem Telefonat mit seinem israelischen Amtskollegen Gideon Saar mit.
2: Ich bin dann das tiefste erschrocken, dass ein derartig schrecklicher Anschlag auf eine mit israelisch besetzte Maschine versucht wurde. Es ist der Tapferkeit des Piloten und weiterer Passagiere zu verdanken, dass dieser Absturz in letzter Sekunde verhindert werden konnte.
1: Einer der Piloten hatte mit einem Messer auf seinen Kollegen eingestochen. Er wollte das Flugzeug offenbar zum Absturz bringen. Passagiere griffen ein. Die israelische Regierung spricht von Terror. Der große Wurf zur Pflegereform ist verschoben. Die Bundesregierung hat jetzt erst einmal eine kleine Lösung auf den Weg gebracht, um akute Finanzprobleme der Pflegeversicherung abzufedern. Dafür ist unter anderem ein Anstieg der Beitragssätze für Kinderlose zum 1. Januar um 0,3 Prozentpunkte geplant.
3: Auch Gutverdiener, die sollen nun mehr zahlen, um das Riesenloch in der Pflegekasse erstmal etwas zu stopfen. Doch ob das alles reicht, der Spitzenverband der gesetzlichen Krankenkassen glaubt das nicht. Und um den härtesten Brocken, also eine große Reform des Pflegesystems, soll sich eh eine Expertenkommission kümmern. Für Wirtschaftsweise Grimm, Zeitverschwendung, denn die Probleme lägen längst auf dem Tisch. Claudia Wächter, Nachrichtenredaktion.
1: Das Deutschlandticket wird im kommenden Jahr teurer. Statt 63 Euro wie bisher kostet es vom 1. Januar an 66,80 Euro. Das hat der Koordinierungsrat entschieden. In dem Rat sitzen die Abteilungsleiter der Verkehrsministerien, der Länder und des Bundes. Volkswagen hat im Ringen um schärfere Sparmaßnahmen einen Großteil seiner Tarifverträge gekündigt, darunter auch den wichtigen Manteltarifvertrag. So wollen die Arbeitgeber verschiedene Regelungen in diesen Verträgen verändern, mit Blick auf den aktuellen Kostendruck. Der Manteltarifvertrag beinhaltet grundlegende Regelungen für mehr als 100.000 Beschäftigte, auch zu Arbeitszeit und Urlaubstagen. Die anderen Verträge regeln unter anderem Eingruppierungen, Zulagen, Zusatzvergütungen und die Ausbildung.
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4: Auf der A2 Richtung Braunschweig zwischen Marienborn, Helmstedt und Helmstedt Zentrum gibt es 3 Kilometer stockenden Verkehr. Auf der A293 Richtung Oldenburg Nord kommt ihr zwischen dem Kreuz Oldenburg Nord und dem Übergang B211 nur langsam voran. Der Verkehr ist dort sehr dicht. Habt eine gute und sichere Fahrt.
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4: In Nordholz sind es aktuell 15 Grad. In Aurich haben wir 19 Grad, in Wittmund ebenfalls 19 Grad. In der Nacht sinkt das Thermometer auf milde 16 Grad. Morgen wird es wechselhaft mit teils bewölktem Himmel und Regen, bei anfangs 16 Grad. Im Laufe des Tages steigt das Thermometer auf bis zu 21 Grad an.

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1: Ich bin Uli Reitinger. Außenminister Wadefuhl hat sich erleichtert über den Ausgang des gewaltsamen Vorfalls im Cockpit eines Fly-Dubai-Flugs auf dem Weg von Dubai nach Tel Aviv geäußert. Er habe mit großem Schrecken von dem versuchten Entführungsfall des Flugzeugs erfahren, das vollbesetzt mit israelischen Staatsangehörigen gewesen sei. Das teilte Wadefuhl nach einem Telefonat mit seinem israelischen Amtskollegen Gideon Saar mit.
2: Ich bin dann das tiefste erschrocken, dass ein derartig schrecklicher Anschlag auf eine mit israelisch besetzte Maschine versucht wurde. Es ist der Tapferkeit des Piloten und weiterer Passagiere zu verdanken, dass dieser Absturz in letzter Sekunde verhindert werden konnte.
1: Einer der Piloten hatte mit einem Messer auf seinen Kollegen eingestochen. Er wollte das Flugzeug offenbar zum Absturz bringen. Passagiere griffen ein. Die israelische Regierung spricht von Terror. Der große Wurf zur Pflegereform ist verschoben. Die Bundesregierung hat jetzt erst einmal eine kleine Lösung auf den Weg gebracht, um akute Finanzprobleme der Pflegeversicherung abzufedern. Dafür ist unter anderem ein Anstieg der Beitragssätze für Kinderlose zum 1. Januar um 0,3 Prozentpunkte geplant.
3: Auch Gutverdiener, die sollen nun mehr zahlen, um das Riesenloch in der Pflegekasse erstmal etwas zu stopfen. Doch ob das alles reicht, der Spitzenverband der gesetzlichen Krankenkassen glaubt das nicht. Und um den härtesten Brocken, also eine große Reform des Pflegesystems, soll sich eh eine Expertenkommission kümmern. Für Wirtschaftsweise Grimm, Zeitverschwendung, denn die Probleme lägen längst auf dem Tisch. Claudia Wächter, Nachrichtenredaktion.
1: Das Deutschlandticket wird im kommenden Jahr teurer. Statt 63 Euro wie bisher kostet es vom 1. Januar an 66,80 Euro. Das hat der Koordinierungsrat entschieden. In dem Rat sitzen die Abteilungsleiter der Verkehrsministerien, der Länder und des Bundes. Volkswagen hat im Ringen um schärfere Sparmaßnahmen einen Großteil seiner Tarifverträge gekündigt, darunter auch den wichtigen Manteltarifvertrag. So wollen die Arbeitgeber verschiedene Regelungen in diesen Verträgen verändern, mit Blick auf den aktuellen Kostendruck. Der Manteltarifvertrag beinhaltet grundlegende Regelungen für mehr als 100.000 Beschäftigte, auch zu Arbeitszeit und Urlaubstagen. Die anderen Verträge regeln unter anderem Eingruppierungen, Zulagen, Zusatzvergütungen und die Ausbildung.
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4: Hallo auf die Straßen. Aktuell liegen uns keine Meldungen vor. Ihr habt freie Fahrt. In 30 Minuten gibt es hier das nächste Update. Kommt gut und sicher an euer Ziel.
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4: In Aurich sind es aktuell 19 Grad, in Emden haben wir 18 und in Stade messen wir 17 Grad. In der Nacht sinkt das Thermometer auf milde 16 Grad. Morgen wird es wechselhaft mit teils bewölktem Himmel und Regen, bei anfangs 16 Grad. Im Laufe des Tages steigt das Thermometer auf bis zu 21 Grad an.

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1: Ich bin Uli Reitinger. Seit Mitternacht gilt der zweite Tankrabatt in diesem Jahr. Eine für 3 Monate geltende Absenkung der Energiesteuern soll eine Entlastung von 16,7 Cent pro Liter Benzin oder Diesel bringen. Wie vollständig sie an die Verbraucher